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6: Ich bin Florian Klaus. Die tagelange Fahndung ist beendet. Nach den Angriffen auf Stromleitungen in drei Bundesländern ist der mutmaßliche Täter gefasst. Polizisten entdeckten den 48-Jährigen nahe dem Kraftwerk Weißweiler bei Aachen. NRW-Innenminister Reuß sagt, der Mann wollte offenbar weitermachen. Suita Sowali berichtet.
7: Bei seiner Festnahme hatte der Mann Sprengmittel dabei. Weitere fanden die Ermittler in einem Zelt ganz in der Nähe. Roll geht derzeit von einem Einzeltäter aus. Die Ermittler wollen weitere Täter aber nicht ausschließen. In mehreren Bekennerbriefen schreibt der 48-Jährige vom Kampf gegen fossile Energie. Mit selbstgebauten Raketen soll er Drähte auf Hochspannungsleitungen geschossen und so Kurzschlüsse ausgelöst haben.
6: Paracetamol ist das am häufigsten genommene Schmerzmittel während der Schwangerschaft. Einer Studie zufolge könnte es bei Mädchen aber möglicherweise zu einer geringeren Fruchtbarkeit und früheren Menopause führen. Demnach hatten Mädchen, deren Mütter Paracetamol genommen hatten, im Alter von 3 Monaten unter anderem kleinere Eierstöcke und weniger Eibläschen. Das passe zu Tierstudien, hieß es, ob es aber tatsächlich negative Folgen gibt, müsse länger beobachtet werden. Nach den schlechten Ergebnissen der PISA-Studie sieht die Präsidentin des Sozialverbands VDK Bentele ein Versagen der Bundesregierung. Sie hat dem Redaktionsnetzwerk Deutschland gesagt, es sei seit Jahrzehnten bekannt, dass Kinder, die in Armut groß werden, schlechtere Bildungschancen haben. Es fehle häufig Geld für Schulmaterialien oder Nachhilfe. Bentele fordert darum mehr Unterstützung für arme Familien. In der aktuellen Zeckensaison haben sich in Sachsen deutlich weniger Menschen mit Borreliose infiziert als im Rekordjahr 2025. Wie aktuelle Daten der Landesuntersuchungsanstalt zeigen, wurden bis Ende August 1240 Fälle registriert. Das ist ein Rückgang um ein Viertel im Vergleich zum Vorjahr, als die Behörde einen sprunghaften Anstieg auf 2600 Infektionen verzeichnet hatte. Borreliose kann sich unter anderem mit Müdigkeit, Leistungsabfall oder Fieber bemerkbar machen und wird mit Antibiotika behandelt. Eine Impfung existiert bislang nicht. Die Ligaphase der Champions League hat begonnen und für die Fußballer von Borussia Dortmund war es ein guter Start. Mit 3:2 hat der BVB gegen den FC Villarreal gewonnen. Auch die deutschen Basketballerinnen konnten einen Erfolg verbuchen. Sie stehen nach dem Sieg gegen Südkorea zum ersten Mal im Viertelfinale einer Weltmeisterschaft. Gegner dort ist morgen Europameister Belgien.
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8: Eine recht milde Nacht mit Temperaturen so um die 17 Grad, ansonsten aber eben auch Schauern und Gewittern. Der Mittwoch zeigt sich generell durchwachsen und wieder spürbar kühler bei maximal 19 Grad. Gegen Abend hin wird es dann wieder etwas freundlicher.
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18: Ich bin Florian Klaus. Im Bundestag wird es heute wohl härter zur Sache gehen. In der Haushaltswoche geht es um den Etat des Kanzleramts und bei der Gelegenheit rechnet die Opposition traditionell mit der Politik der Bundesregierung insgesamt ab. AfD-Chefin Weidel wird die Generaldebatte eröffnen, Kanzler Merz ist danach dran. In dem Duell dürfte auch die Landtagswahl in Sachsen-Anhalt Thema werden. In Oslo wird heute der norwegische König Harald beigesetzt. Es werden Gäste aus verschiedenen europäischen Königshäusern und aus der Politik erwartet. Harald war Ende August im Alter von 89 gestorben. Sigrid Harms berichtet aus Oslo.
19: Der norwegische König war im Volk sehr beliebt. Deshalb rechnet man damit, dass bis zu 200.000 Menschen in die Osloer Innenstadt strömen werden. Das gesamte Zentrum ist abgesperrt und die Polizei spricht von einem der größten Einsätze ihrer Geschichte. Um 12 Uhr wird der Sarg des Königs in einer Prozession vom Schloss bis zur Domkirche gebracht, wo mit einem Gottesdienst Abschied von ihm genommen wird.
18: Der mutmaßliche Saboteur, der in mehreren Bundesländern das Stromnetz angegriffen haben soll, wollte wohl weitermachen. Das hat NRW-Innenminister Reul nach der Festnahme des 48-Jährigen gesagt. Bei ihm waren Sprengmittel gefunden worden. Im Moment spricht laut Reul alles für einen Einzeltäter, die Ermittlungen gehen aber weiter. In der aktuellen Zeckensaison haben sich in Sachsen deutlich weniger Menschen mit Borreliose infiziert als im Rekordjahr 2025. Wie aktuelle Daten der Landesuntersuchungsanstalt zeigen, wurden bis Ende August 1240 Fälle registriert. Das ist ein Rückgang um ein Viertel im Vergleich zum Vorjahr, als die Behörde einen sprunghaften Anstieg auf 2600 Infektionen verzeichnet hatte. Borreliose kann sich unter anderem mit Müdigkeit, Leistungsabfall oder Fieber bemerkbar machen und wird mit Antibiotika behandelt. Eine Impfung existiert bislang nicht. Der Start in die Ligaphase der Champions League ist geglückt. Die Fußballer von Borussia Dortmund haben gegen den FC Villarreal mit 3:2 gewonnen. Getrübt worden ist die Stimmung aber von einer Szene aus der ersten Hälfte. Der Neuzugang Konstantinos Karezas ist wegen Kreislaufproblemen zur Untersuchung ins Krankenhaus gebracht worden. Heute ist Stuttgart als nächster deutscher Vertreter dran. Ab 18.45 Uhr geht es gegen die Norweger von Viking Stavanger.
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20: Eine recht milde Nacht mit Temperaturen so um die 17 Grad, ansonsten aber eben auch Schauern und Gewittern. Der Mittwoch zeigt sich generell durchwachsen und wieder spürbar kühler bei maximal 19 Grad. Gegen Abend hin wird es dann wieder etwas freundlicher.
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9: Ich bin Florian Klaus. Guten Morgen. Nach den schlechten Ergebnissen der PISA-Studie sieht die Präsidentin des Sozialverbands VdK Bentele ein Versagen der Bundesregierung. Sie hat dem Redaktionsnetzwerk Deutschland gesagt, es sei seit Jahrzehnten bekannt, dass Kinder, die in Armut groß werden, schlechtere Bildungschancen haben. Es fehle häufig Geld für Schulmaterialien oder Nachhilfe. Bentele fordert darum mehr Unterstützung für arme Familien. Paracetamol ist das am häufigsten genommene Schmerzmittel während der Schwangerschaft. Einer Studie zufolge könnte es bei Mädchen aber möglicherweise zu einer geringeren Fruchtbarkeit und früheren Menopause führen. Demnach hatten Mädchen, deren Mütter Paracetamol genommen hatten, im Alter von 3 Monaten unter anderem kleinere Eierstöcke und weniger Eibläschen. Das passe zu Tierstudien, hieß es, ob es aber tatsächlich negative Folgen gibt, müsse länger beobachtet werden. Keine Zeichen für Entspannung im Handelsstreit zwischen den USA und Kanada. Die US-Regierung hat Einfuhrverbote für bestimmte Produkte aus dem Nachbarland angekündigt. Einige Molkereiprodukte, alkoholische Getränke und Motorräder sollen ab dem 29. September nicht mehr in die Vereinigten Staaten eingeführt werden dürfen. Erst kürzlich hatte Kanada mit Gegenzöllen auf Zölle der USA reagiert. In der aktuellen Zeckensaison haben sich in Sachsen deutlich weniger Menschen mit Borreliose infiziert als im Rekordjahr 2025. Wie aktuelle Daten der Landesuntersuchungsanstalt zeigen, wurden bis Ende August 1240 Fälle registriert. Das ist ein Rückgang um ein Viertel im Vergleich zum Vorjahr, als die Behörde einen sprunghaften Anstieg auf 2600 Infektionen verzeichnet hatte. Borreliose kann sich unter anderem mit Müdigkeit, Leistungsabfall oder Fieber bemerkbar machen und wird mit Antibiotika behandelt. Eine Impfung existiert bislang nicht. Borussia Dortmund ist mit einem Erfolg in die Ligaphase der Champions League gestartet. Mit 3:2 hat der BVB gegen den FC Villarreal gewonnen. Torwart Gregor Kobel danach bei Prime.
10: Es war auf jeden Fall ein harter Kämpfersieg. Ich weiß nicht, ob es ein Arbeitssieg war. Ich glaube, wir haben auch guten Fußball gespielt, immer wieder. Aber ja, am Ende haben wir es noch mal geguckt, ob die einen schon zum Parkplatz gegangen sind oder nicht. Das ist noch ein bisschen spannend. Aber ein gutes Spiel und ich glaube, verdient die 3 Punkte geholt haben.
9: Ein Eigentor hatte es in der Verlängerung nochmal knapp gemacht. Überschattet wurde der Sieg davon, dass Neuzugang Konstantinos Karezas nach einer halben Stunde mit Kreislaufproblemen vom Platz getragen werden musste.
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11: Ja, wunderschönen guten Morgen. Heute Mittwoch, der 9. September. Und das Wetter, naja, es ändert sich jetzt ein bisschen. Wir hatten ja gestern nochmal einen sehr warmen Tag. Kommen jetzt zum Teil auch aus einer sehr, sehr milden Nacht, aus einer tropischen Nacht. Kaum zu glauben, dafür, dass wir fast schon Mitte September haben. Also stellenweise in den Städten Temperaturen über 20 Grad im Moment. Aber wie gesagt, es wird jetzt ein bisschen unbeständiger. Es kommt dann auch Regen, beziehungsweise stellenweise ist auch schon da. Und dann wird es ein bisschen durchwachsener. Aber jetzt nicht wirklich schlecht, der Trend so Richtung Wochenende. Es bleibt so über 20 Grad, ne? Oder so? 22, ja. 23, ja, so um die 20 Grad rum, sagen wir mal. Aber eben nicht mal ganz so warm, ganz so sommerlich wie gestern. So, guck mal auf die Straßen.
12: Das ist entspannt. Wir haben so ein paar Nachtbaustellen, die rutschen aber jetzt alle raus. Es dürfte also soweit rollen, es sei denn, Sie haben schon irgendwas entdeckt oder es blitzt vielleicht sogar schon, man weiß es ja manchmal nicht. Dann melden Sie sich gerne bei uns. Die Nummer ist die 03x800 und die 4. Vielen Dank.
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14: Juppidubidu!
13: Aber ich freue mich darüber.
11: Ja, wir freuen uns auch, dass wir da sein dürfen. Ja.
12: Aber ich hätte auch gerne noch ein bisschen geschlafen heute.
11: Ein bisschen im Bett ist doch schön jetzt, ja. Der frühe Vogel und so.
12: Ja, 7 Minuten vor 5.
11: Chaka, los geht's.
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0: Moment mal, Gedanken zum Tag mit Michaela Stahl.
1: Das Leben ist nicht immer einfach, wissen wir alle. Manchmal geraten wir in Situationen, in denen wir einfach nicht mehr weiter wissen. Das gehört dazu. Denn Glaube bedeutet nicht, dass solche Stürme nicht in unserem Leben vorkommen. Aber wir wissen, wir sind nicht allein. Gott hält mich auch dann fest, wenn ich selbst keinen Halt mehr finde. Dann schenkt er mir Kraft, wenn meine eigene nicht mehr reicht. Und ich denke, genau das ist die Rettung. Nicht, dass alles sofort wieder gut wird, sondern, dass ich vertrauen kann, getragen zu sein. Auch Jesus sagte, habt Vertrauen, ich bin es, fürchtet euch nicht. Genau dieses Vertrauen kann uns durch schwere Zeiten tragen. Glaube rettet nicht immer vor dem Sturm, aber er hilft uns, hindurchzugehen.
0: Gedanken zum Tag, ein Service der katholischen Kirche in Sachsen.

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1: Mit Michael Daub, guten Morgen. Heute stehen in Großpösener und Leipzig zwei Spatenstiche an. Am Stammtaler See wird bis 2027 ein barrierefreier Inklusionscampingplatz gebaut und an der neuen Messe startet der Bau von 15 Photovoltaik-Carports. Zum Tag des alkoholgeschädigten Kindes informiert das Sozialministerium heute auch in Leipzig über Alkohol in der Schwangerschaft. Bäcker nutzen dafür Tüten mit dem Motto "Bekommt ihr gebacken" und QR-Codes zu weiteren Informationen. Unbekannte haben im Waldstraßenviertel Erinnerungstafeln für zwei jüdische Persönlichkeiten gestohlen. Die Polizei ermittelt aktuell wegen des Verdachts auf ein judenfeindliches Motiv. Der Bürgerverein und das Arjowitsch-Haus bitten dringend um Hinweise zum Verbleib der Tafeln. Der mutmaßliche Saboteur, der in mehreren Bundesländern, darunter auch Sachsen, das Stromnetz angegriffen haben soll, wollte wohl weitermachen. Bei ihm waren Sprengmittel gefunden worden.
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2: Einen wunderschönen guten Morgen. So, sind wir schon wieder in der Mitte der Woche und das Wetter gestern war ja traumhaft schön. Heute ist es etwas wechselhafter, etwas durchwachsener. 21 Grad die Höchstwerte. Es kann immer mal Schauer geben im Laufe des Tages. Also zumindest gibt es die Wahrscheinlichkeit, morgen der Tag, der wird dann schon wieder freundlicher. Die Temperaturen bleiben allerdings so im 19-20 Grad Bereich. Morgen guckt dann immer mal die Sonne raus. Heute Abend lockert es schon Stück für Stück auf. Und am Freitag, da gibt es auch einen Mix aus Sonne und Wolken. Und die Temperaturen gehen wieder ein kleines Stück nach oben und auf den Straßen haben wir noch nichts, keine Staus und Blitzer. Ich wünsche eine gute Fahrt und einen schönen Mittwoch.
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0: 8 Minuten nach 5:30.
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2: Nach dem Knallertag gestern wird's heute ein kleines bisschen wechselhafter. Es sind durchaus auch mal Schauer möglich und die Temperaturen gehen auch ein Stück nach unten. Auf den Straßen ist aber alles noch sehr, sehr ruhig. Aber kann ja sein, dass Sie schon irgendwas gesehen haben. Hoffentlich mussten Sie sich nicht ärgern, aber Sie können das gerne weitergeben. 03x800 und die 4 ist die Nummer.
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0: einen schönen guten Morgen. Es ist 5:45, heute Mittwoch, der 9.9. Und wir kommen mal zu einer ganz spannenden Redewendung, ja, jemanden durch den Kakao ziehen. Wo kommt das eigentlich her? Warum sagt man das so? Unser Lehrerkind Christine hat das mal betrachtet, hat sich dazu mal schlau gemacht.
1: Wenn wir jemanden durch den Kakao ziehen, dann machen wir uns ja lustig über diese Person. Das ist nicht sonderlich nett. Die Redewendung gibt's aber schon seit über 100 Jahren. Anfangs zog man sprichwörtlich Leute durch den Dreck oder die Kacke. Weil das der feineren Schicht damals aber zu ordinär war, die wollten solche Wörter nicht benutzen, wurde aus Kacke der Kakao. Berühmt machte die Redewendung dann der Schriftsteller Erich Kästner im Jahr 1931 mit einem Zitat aus dem Gedichtband Gesang zwischen den Stühlen. Da heißt es nämlich: Nie dürft ihr so tief sinken, von dem Kakao, durch den man euch zieht, auch noch zu trinken. Die Redewendung jemanden durch den Kakao ziehen gibt's also schon ziemlich lange.

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8: Mit Michael Daub, guten Morgen. Heute gibt es gleich zwei Spatenstiche bei uns in der Region. Sowohl in Großpösner als auch im Leipziger Norden wird ab sofort groß gebaut. Was genau, das weiß Clarissa Kunert.
9: Am Stürmtaler See bei Großpösner entsteht bis zum kommenden Jahr unter dem Motto Camping für alle ein barrierefreier Campingplatz. Nur wenige Stunden später geht's dann auch an der neuen Messe los. Dort werden Photovoltaik-Carports gebaut. Auf den 330 Park-and-Ride-Plätzen sollen mehr als 2100 Solarpaneele installiert werden. Ab Mai 2027 soll die Anlage den Solarstrom dann auch ins Leipziger Netz einspeisen.
8: Zum Tag des alkoholgeschädigten Kindes informiert das sächsische Sozialministerium heute auch in Leipzig über die Gefahren von Alkohol in der Schwangerschaft. Unter dem Motto 100% Liebe, 0% Alkohol nutzen Bäcker dafür Tüten mit dem Aufdruck "Bekommt ihr gebacken". Darauf ist auch ein QR-Code, der zu weiteren Informationen und Unterstützungsangeboten führt. Nach den schlechten Ergebnissen der PISA-Studie sieht die Präsidentin des Sozialverbands VDK Bentele ein Versagen der Bundesregierung. Sie hat dem Redaktionsnetzwerk Deutschland gesagt, es sei seit Jahrzehnten bekannt, dass Kinder, die in Armut groß werden, schlechtere Bildungschancen haben. Es fehle häufig Geld für Schulmaterialien oder Nachhilfe. Bentele fordert darum mehr Unterstützung für arme Familien. Keine Zeichen für Entspannung im Handelsstreit zwischen den USA und Kanada. Die US-Regierung hat Einfuhrverbote für bestimmte Produkte aus dem Nachbarland angekündigt. Einige Molkereiprodukte, alkoholische Getränke und Motorräder sollen ab dem 29. September nicht mehr in die Vereinigten Staaten eingeführt werden dürfen. Erst kürzlich hatte Kanada mit Gegenzöllen auf Zölle der USA reagiert. Unbekannte haben im Waldstraßenviertel Erinnerungstafeln für zwei jüdische Persönlichkeiten geklaut. Die Polizei ermittelt aktuell wegen des Verdachts auf ein judenfeindliches Motiv. Der Bürgerverein und das Ariowitsch-Haus bitten dringend um Hinweise zum Verbleib der Tafeln. Wer Informationen hat, kann sich beim Bürgerverein Waldstraßenviertel melden. Konkret geht es um die Tafeln von Ludwig Goldwasser, der 1939 mit seiner Familie vor den Nazis nach Palästina geflohen ist, sowie Simson Jakob Kreuzner, der bereits 1935 nach Jerusalem floh.
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11: Einen schönen guten Morgen, wunderschönen Mittwoch. Heute der 9. September und heute wird in Japan das Chrysanthemenfest gefeiert. Die Chrysantheme, ein Symbol der Vollkommenheit und der Unsterblichkeit. Bei uns kriegen die Chrysanthemen heute wahrscheinlich den ein oder anderen Tropfen ab, denn es gibt eine Schauerwahrscheinlichkeit für den heutigen Tag, bleibt auch eher bedeckt und die Temperaturen, die gehen so auf 20, 21 Grad rauf. Morgen der Tag, der wird ein bisschen besser werden, da zeigt sich immer mal die Sonne zwischendurch. Die Temperaturen bleiben aber so wie heute, so 19, 20, 21 Grad. Am Freitag gehen die Temperaturen dann wieder ein Stück nach oben. Dazu ein Mix aus Sonne und Wolken. Und auf den Straßen ist alles noch ruhig.
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0: 4 nach 6.
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2: Ja, und heute wird im Johanna-Park mal wieder gesungen. Alle Leipziger sind herzlich eingeladen zum großen und letzten Bürgersingen in diesem Jahr. Quasi zum großen Finale. Bis zu 300 Hobbysängerinnen und Sänger haben seit Mai jede Woche mitgeträllert. Frei nach dem Motto, es kommt nicht drauf an, wie, sondern dass gesungen wird. Mitmachen kann wirklich jeder, sagen die Veranstalter. Die Favoriten bisher waren übrigens das Steigerlied oder das Volkslied Sah ein Knab ein Röslein stehen. Los geht's heute um 17 Uhr.
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0: Die Wahl zum Vogel des Jahres 2027 beginnt. Kann man abstimmen. Internet. Kolkrabe, Kranich, Mehlschwalbe, Trauerschnäpper oder die Wasseramsel. Das war mal am Rande. Schönen guten Morgen. Die Christine ist da.
1: Guten Morgen. Ich bin Team Trauerschnäpper.
0: Ich wollte gerade sagen, das sind die frühen Vögel.
2: Ah, okay. Ja, die Miri ist auch da.
1: Bekennender Kolkraben-Fan.
0: Kolkraben-Fan, ja. Tim, du so?
3: Ja, alles was so rumfliegt.
0: Ne? Alles was fliegt. Ist alles gut, ja. Joschi ist auch da. Joschi. Ah, Joschi ist da, sehr gut. Sie sind da und das heißt, wir können anfangen.
1: Ja? André,
0: ich bin auch da, ja. Guten Morgen, selbstverständlich. Ja, und was mussten wir da gestern lesen über die PISA-Studie? Also die noch lesen können. Ist man ja in diesen Zeiten so schlecht wie noch nie. Das heißt, die Lesekompetenz bei jungen Menschen, bei Jugendlichen, ja, wir reden über 15-Jährige, so schlecht wie seit über 20 Jahren nicht mehr, das schlechteste Ergebnis, seitdem es diese PISA-Studie gibt. Das heißt, es gibt ja unser kleines Projekt, die andere und die Morgenmädels Schulstunde. Wir kommen an die Schulen und übernehmen dort eine Schulstunde eben, ja, so eine Doppelstunde, machen wir Sport oder Medienkompetenz. Vielleicht müssen wir dieses Engagement noch ein bisschen verstärken.
3: Oder andersrum, wie lange macht ihr das jetzt schon?
1: Vielleicht liegt es auch an
3: vielleicht
1: uns.
3: Vielleicht ihr meint, zündet Zeit, das langsam durch.
0: Stehen wir das machen.
3: Das zeigt Wirkung.
0: Das ist ja böse.
1: Ja, aber ich glaube, Medienkompetenz ist ja genau das Thema, ne, was damit irgendwie zusammenhängt.
0: Ja, oder? Ja, durchaus, ja, es hat schon was damit zu tun.
1: Aber du könntest ja auch nebenbei so beim Laufen oder beim, du könntest da ja in Zukunft auch einfach ein Buch lesen. Laut vorlesen.
0: Ja, das wäre vielleicht
1: ja,
0: was.
1: Das hilft ja.
0: Vielleicht kurz zur Erklärung, könnt ihr euch anmelden, also die Kinder können sich anmelden oder ja. Die Lehrer oder die Eltern oder natürlich auch Tanten, Onkel, Großeltern, also jeder kann sich anmelden bei uns und da gibt es zwei Möglichkeiten, entweder Medienkompetenz mit Christine, dann kommt Christine mit einem Experten oder eben Sportunterricht mit mir, ich komme ohne Experten, also wir machen dann eben Sport und es gibt in jedem Fall 500 Euro für die Klassenkarte, das bringen wir auch noch mit. Ja, so. Für die nächste Klassendisco oder was auch immer.
1: Vielleicht für ein paar Bücher.
0: Oder so. Ja. Wir gucken mal, was wir jetzt in Sachen Erkenntnisgewinn und Bildung tun können an diesem 9.9.2026. Es kommt nämlich jetzt die Kaffeefrage.
3: Ja.
0: Und wie steht's denn eigentlich?
1: 11-11.
0: 11-11?
1: Ja.
0: Unentschieden.
1: Ja.
0: Oh.
3: So, heute ist es wirklich eigentlich im Grunde sehr einfach. Mhm. Das heißt, es zählt so ein bisschen die Schnelligkeit.
1: Oh.
3: Also ihr müsst wahrscheinlich sofort dann irgendwie rufen, ich oder die Antwort, wie auch immer.
1: Mhm.
3: So, heute ist der Tag. So, ja, ich fange an.
0: Okay.
3: Heute ist der Tag des Teddybärs.
1: Ich.
0: Theodore Roosevelt.
3: Falsch.
0: Okay. Ja, okay.
3: Der Ur-Teddybär, der 55 PB, der 1903 auf der Spielwarenmesse in Leipzig vorgestellt wurde, war mit beweglichen Gliedmaßen versehen. Verwunderlich, denn wenn man sich mit seinem Erfinder befasst, hätte man denken können...
0: Steif!
3: Ja! Steif! Ja! Ja, die Antwort ist richtig.
1: Ach Gott. Ja, mit Teddys kennt er sich aus.
0: Ja, das habe ich mir gedacht.
3: Genau.
0: Steif.
3: War mit beweglichen Gliedmaßen versehen, obwohl er steif. Steifer.
0: Ja. Siehst du?
1: Ja. Die hatten so ein Ding drin, was so brummt. Mein Papa hatte einen ganz, ganz alten Teddybär und wenn man den so nach vorne gelegt hat, hat er so gemacht.
0: Ja, stimmt, kann ich mich auch noch dunkel erinnern. Mhm. Ja, diese Brummbären. Ja, was bedeutet denn das jetzt? Oh, Christine, das tut mir leid.
1: Auch ja. Du, ne?
3: Führung für André, 12-11.
0: So sieht's aus. Und Christine macht Kaffee für alle. Und damit nochmal einen wunderschönen guten Morgen. Guten Start in den Mittwoch jetzt. 6:15 Uhr, 6:15 Uhr ist es.

0: Morgen. 12 Minuten vor halb sieben ist es. Apple hat heute in seinen kalifornischen Stammsitz eingeladen und das bedeutet traditionell, dass neue Produkte präsentiert werden. Es wird wohl höchstwahrscheinlich das iPhone 18 sein, das erste faltbare iPhone, das Apple heute vorstellt. Was sonst noch wichtig ist und wichtig wird, das erfahren Sie auch gleich bei uns in den Nachrichten.
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12: Mit Michael Daub, guten Morgen. In Mölkau formiert sich Widerstand gegen den geplanten Bau von 50 neuen Wohnungen an der Albrechtsheiner Straße. Anwohner haben eine Petition gestartet, um den Bebauungsplan zu stoppen und die etwa 3 Hektar große Kuhweide zu erhalten. In der Friedenskirche Leipzig-Gohlis startet heute erstmals das politische Abendgebet, eine neue politische Diskussionsrunde zum Thema Populismus, Demokratie und Wir. Los geht's um 19.30 Uhr, der Eintritt ist frei. Zum Deutschen Hautkrebskongress und zum Deutschen Rheumatologiekongress werden von heute bis Samstag mehrere tausend Fachleute in der Stadt erwartet. Nachdem in einem Zug in Bayern bei voller Fahrt eine Tür geöffnet worden ist, fordert der Fahrgastverband Pro Bahn Überwachungskameras für die Einstiegsbereiche in Fernzügen. Und der Start in die Ligaphase der Champions League ist geglückt. Die Fußballer von Borussia Dortmund haben gegen den FC Villarreal mit 3:2 gewonnen.
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14: Im Studio Florentin Oesterle, schönen guten Morgen. Sie sind aktuell einfach richtig gut drauf und scheinen gerade nicht zu stoppen zu sein. Die deutschen Frauen sind bei der Basketball-WM das erste Mal in der Geschichte ins Viertelfinale eingezogen. Der Bundestrainer Olaf Lange nach dem furiosen 94:56 Sieg gegen Südkorea bei Magenta.
15: Aber heute habe ich nicht viel zu meckern. Wir haben herausragend verteidigt. Jetzt sind wir im Viertelfinale. Das ist ja schon mal super. Und jetzt können wir einen Tag uns mal ein bisschen ausruhen.
14: Morgen wartet dann der amtierende Europameister im Viertelfinale, und zwar Belgien. Auch für Borussia Dortmund lief es gestern Abend richtig gut. Zum Auftakt der neuen Champions-League-Saison feierte der BVB einen 3:2 Heimsieg gegen Villarreal. Dortmunds Top-Torjäger Serhou Guirassy erzielte einen Doppelpack. Heute ist dann auch der zweite deutsche Verein in der Champions League gefordert. Der VfB Stuttgart empfängt um 18.45 Uhr Stavanger aus Norwegen.
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17: Einen wunderschönen guten Morgen, schönen Mittwoch. Die Vorbereitungen, die laufen schon fürs Kids-Riesenkinderfest im Zoo zugunsten der Uni-Kinderklinik und der Stiftung Kinderklinik Leipzig. Freier Eintritt wird dort sein, aber 10 Tage müssen wir uns noch gedulden. Heute starten wir erstmal mit relativ durchwachsenem Wetter. Es kann durchaus auch mal den einen oder anderen Tropfen geben. Die Temperaturen gehen auf 19 Grad rauf. Morgen der Tag, der bringt etwas mehr Sonnenschein und Höchstwerte so um die 19 Grad. Ab Freitag wollte ich sagen, wird es dann wieder ein Stückchen wärmer mit einem Mix aus Sonne und Wolken. Und auf den Straßen haben wir noch nichts. Keine Staus und Blitzer. Ich wünsche eine gute Fahrt und einen stressfreien Tag.
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20: Guten Morgen.
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21: Wunderschönen guten Morgen.
13: Es ist der 9.9.
22: Es ist eine historische Situation. Man muss sich das einprägen, man muss sich das gut merken und aufschreiben, man muss es aufsaugen.
21: Ja.
22: Weil es ist einzigartig und sowas werden wir so schnell nicht wieder haben.
21: Die Sorge dir. Das war nämlich der Schorsch Hackel. Also da, wo er herkommt, da sagt man Hackelschorsch.
23: Ja.
21: Da sagt man den Nachnamen erst und dann den Vornamen. Der Hackelschorsch. Der wird heute 60, der Hackelschorsch.
23: Ja. Happy Birthday oder Birthday Happy oder
21: Birthday Happy in diesem Fall. Genau so. Jetzt erstmal einen schönen guten Morgen allerseits. 6 Minuten vor 6:30 ist es.
23: Morgen. Hi.
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0: Ja, kurz nach 6:30 jetzt. Guten Morgen.
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2: Ja, ich bin Frank Selig und heute wollen wir mal ein weiteres kleines Geheimnis vom Völkerschlachtdenkmal lüften. Dafür habe ich mich drin mit dem Chef der Stiftung Anselm Hartinger getroffen.
3: Ja, das Völkerschlachtdenkmal ist ja unfassbar schwer, 300.000 Tonnen. Und viele Leute fragen immer wieder, wie wird das eigentlich gehalten? Wer trägt denn das, ne?
2: Ja, und deshalb sind wir jetzt genau in der Mitte in dem großen Gewölbe.
3: Wo die großen Säulen stehen sozusagen.
2: Die mit Abstand größte und dickste steht genau in der Mitte.
3: Und man denkt natürlich, wenn man reinkommt, na die ist es sozusagen, das ist der Baum, um den das Denkmal wächst, wie bei Odysseus in seinem Bett. Das ist sozusagen die Hauptstütze und ich war selber sehr überrascht, dass mir unser Bauplaner letztens sagte, naja, also die brauchen wir eigentlich nicht. Dann habe ich gesagt, um Himmels Willen, ich stürze das Denkmal ein. Sagte nein, die Last des Denkmals liegt eigentlich auf diesen vier großen Pfeilern in den Ecken und die hier, vielleicht nehmen wir sie eines Tages weg und schaffen hier Platz für ein schönes Kino.
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0: 5 nach halb 7 jetzt. Guten Morgen.
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2: Guten Morgen. Ja, nach dem gestrigen Knall.

0: Bescheid. 03 mal 800 und die 4 ist die Nummer. Gute Fahrt.
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0: Da ist schon wieder 6.42 Uhr, 12 Minuten nach halb sieben. Schönen guten Morgen allerseits. Und in der Leitung unser Lieblingskollege, so früh am Morgen, unser Chefmeteorologe, unser Wetterwettermann Michael Klein. Hallo Micha.
1: Das ist doch gemein für die anderen. Hallo, guten Morgen.
0: Ja, unser, es sind alles Lieblingskollegen. Jeder auf seine Art. Jeder, ja wirklich, Micha. Ich lese gerade Ihr Absturz. In Deutschland dachte spontan, oh, schon wieder eine Wahl. Aber nein.
1: Eine PISA-Studie, noch eine.
0: Oder PISA-Studie. Nee, es ist in diesem Falle der Wettersturz. Ja, also heute Morgen, es gibt ein paar Ecken in Sachsen, da sind es jetzt über 20 Grad schon. Da denkt man, ja, ist denn nochmal Hochsommer? Ja. Eine tropische Nacht, aus der wir kommen. Da schließt sich die Frage an, wann kommt denn der Regen, der versprochene? Soll doch jetzt...
1: Ja, also der Regen ist wirklich spärlich, der ist nicht überall da. Wir haben ihn im Moment noch hängen oder er ist in der Nacht auch durchgezogen und hängt jetzt im Moment noch so ein bisschen in der Lausitz, im Osterzgebirge, aber der Rest hat's schon trocken, kann aber später nochmal einzelne Schauer abbekommen, aber allzu viel wird das nicht. Also wenn man auf Regen gehofft hat, kann man heute leider... Die Gießkanne noch nicht mehr wegstellen. Vor allem der Nordwesten wird nicht allzu viel davon abbekommen. Am Nachmittag ist es eher wieder der Südosten, der noch was an Regen bekommt. Bei den Temperaturen hast du gesagt, sehr warm ist es geblieben. Eine tropische Nacht. Wir haben teilweise jetzt 22 Grad. Und das wird dann jetzt aber im Laufe des Tages eher nach unten gehen. Und nicht weit nach oben. Das heißt, am Nachmittag liegen wir oftmals unter den 20 Grad. So bei 18, 17, 19 Grad in diesem Bereich. Alles dazu eine Mischung aus mal ein bisschen aufgelockert jetzt zeitweise. Das kann wirklich jetzt passieren. Dann aber wieder dicke Wolken, gerade auch am Nachmittag. Ja, und damit sind die Temperaturen dann deutlich niedriger als die 30, die wir gestern hatten.
0: Okay, und das ist dann auch der Trend, dass es ein bisschen kühler wird?
1: Ja, also es bleibt dann gemäßigter, wobei der Tiefpunkt wird wahrscheinlich dann morgen der Donnerstag sein, mit Werten so um 18, 19 Grad. Dafür sieht es dann auch schon wieder komplett trocken aus und am Freitag und am Samstag kommt die Sonne wieder deutlich häufiger raus, wird netter werden bei 22, 23 Grad, ist auch schon wieder ein bisschen wärmer. Wahrscheinlich am Sonntag dann nochmal Regen, der reinzieht.
0: Okay, aber ist ja nicht so schlimm.
1: Nee, ist nicht schlimm. Das einzige Schlimme ist tatsächlich die Trockenheit. Also wir bräuchten dringend Regen.
0: Ja. Apropos Trockenheit, wir bräuchten jetzt erstmal dringend den Käffchen.
1: Sag ich doch, das Schlimmste ist die Trockenheit.
0: Hören wir später nochmal, ja.
1: Bis dann.

0: So, es ist gleich 7:12 an. Schönen guten Morgen heute am 9.9. Und die Biene Maya feiert heute Geburtstag. Heute, vor 50 Jahren, lief die erste Folge der Zeichentrickserie im deutschen Fernsehen. Und was heute sonst noch wichtig ist und wichtig wird, das erfahren Sie auch gleich bei uns in den Nachrichten.
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11: Mit Michael Daub, guten Morgen. Aufstand in Mölkau. Anwohner der Albrechtshainer Straße haben eine Petition gegen Baupläne der Stadt gestartet. Stella Stürmer mit der ganzen Geschichte.
12: Wo bisher eine naturbelassene Fläche mit Weidenbäumen das Ortsbild prägte, sollen rund 50 neue Wohneinheiten entstehen. So heißt es in dem Beschwerdeschreiben. Obwohl sich der Ortschaftsrat wegen drohender Verkehrsüberlastung bereits klar gegen den Bau neuer Häuser ausgesprochen hat, treibe das Rathaus die Planungen weiter voran. Die Anwohner fordern einen sofortigen Stopp des Bebauungsplans und den Erhalt der Wiese als Weidefläche für Kühe.
11: In der Friedenskirche Leipzig-Gohlis startet heute erstmals das politische Abendgebet, ein neues Format, bei dem Menschen mit unterschiedlichen politischen Überzeugungen miteinander ins Gespräch kommen sollen. In Zeiten zunehmender Polarisierung wolle man einen spirituellen Raum bieten für aktuelle politische Themen und gemeinsames Innehalten. Veranstalter sind die Michaelis-Friedenskirchgemeinde und die Evangelische Akademie Sachsen. Zum Auftakt geht es um Populismus, Demokratie und Wir. Der Eintritt ist frei und Beginn ist um 19.30 Uhr. In Leipzig starten heute gleich zwei große medizinische Fachkongresse. Zum Deutschen Hautkrebskongress und zum Deutschen Rheumatologiekongress werden mehrere tausend Fachleute erwartet. Beide Tagungen gehen bis Samstag. Der Hautkrebskongress in der Kongresshalle am Zoo, der Rheumatologiekongress im Kongresscenter Leipzig. Nachdem in einem Zug in Bayern bei voller Fahrt eine Tür geöffnet worden ist, fordert der Fahrgastverband Pro Bahn Überwachungskameras für die Einstiegsbereiche in Fernzüge. Bundeschef Iffländer hat der neuen Osnabrücker Zeitung gesagt, der Vorfall zeige, worum es gehe. Eine Tür werde bei 200 km/h geöffnet und hinterher lasse sich nicht erklären, wer es war. Der gesamte Zug solle aber nicht überwacht werden. Im Bundestag wird es heute wohl etwas härter zur Sache gehen. In der Haushaltswoche geht es um den Etat des Kanzleramts. Und bei der Gelegenheit rechnet die Opposition traditionell mit der Politik der Bundesregierung insgesamt ab. AfD-Chefin Weidel wird die Generaldebatte eröffnen. Kanzler Merz ist danach dran. In dem Duell dürfte auch die Landtagswahl in Sachsen-Anhalt Thema werden.
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14: So, einen wunderschönen guten Morgen. Heute sieht schon ein bisschen anders aus als gestern. Ein paar Schauer sind eventuell auch mal möglich im Laufe des Tages und es bleibt eher bedeckt. 19 Grad die Höchstwerte heute. Morgen der Tag sieht dann schon wieder besser aus. Da guckt öfter mal die Sonne raus, die Temperaturen bleiben so wie heute. Und Freitag wird es dann sogar Stück für Stück wieder wärmer. Und auch am Freitag gibt es einen angenehmen Mix aus Sonne und Wolken. Und auf den Straßen, da haben wir noch nichts momentan. Das ist alles noch sehr entspannt. Aber Sie vielleicht, Sie haben vielleicht irgendwas gesehen, dann sagen Sie gerne Bescheid. 03x800 und die 4 ist die Nummer, unter der Sie mich erreichen, oder Sie schreiben eine WhatsApp, das geht auch. Die Nummer finden Sie auf radioleipzig.de.
0: Ja, danke schön, Miri.
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16: Ja.
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0: Wahnsinn. Ja, wir freuen uns, dass wir gemeinsam mit euch, mit Ihnen in diesen Mittwoch starten können. Der 9.9.26.
19: So, und gleich geht's um Futtergeld für ja, Ihr Haustier, wenn Sie mit uns spielen wollen. Wir haben nämlich so ein kleines Haustier-Quiz. Ja. Dann rufen Sie doch jetzt einfach mal durch. 08000 78 8000, das ist die Nummer zum Mitmachen. 08000 78 8000.
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0: Zwei Minuten nach sieben ist es. Einen schönen guten Morgen, herzlich willkommen. Heute ist der 9.9. Es ist ein Mittwoch, wird ein schöner Tag. Und vielleicht wird es ja ein besonders schöner Tag für die Janine, die jetzt in der Leitung ist. Guten Morgen.
1: Schönen guten Morgen.
0: Na, Grüße, Janine. Bist gerade mit dem Hund draußen, oder?
1: Nee, wir haben leider keinen Hund mehr. Die haben wir leider durch eine Krankheit verloren, aber wir haben zwei Katzen und einen Hasen.
0: Ah, zwei Katzen und Hasen. Weil ich frage deshalb, wir spielen ja jetzt Haustierquiz.
1: Ja.
0: Um welches Tier geht es heute eigentlich, Christine? Geht dir immer um eine Frage, ne?
2: Ne, im weitesten Sinne Katze.
0: Katze?
2: Ja.
1: Naja. Oh Gott, ich bin gespannt.
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2: So, Janine, mit einer Katze muss man ja nicht Gassi gehen. Müsst ihr die Katze händisch rein- und rauslassen, die ihr habt? Oder habt ihr eine Katzenklappe oder sind es Wohnungskatzen?
1: Nein, wir haben reine Hauskatzen.
2: Achso, die dürfen gar nicht raus. Okay. Mhm. Es geht um die Katzenklappe.
1: Okay.
2: Die Frage ist, wer hat denn die Katzenklappe erfunden?
1: Oh Gott.
2: Also den kennt man definitiv, aber eigentlich durch andere Sachen. Also war das der Physiker Isaac Newton? War das Automobilpionier Karl Benz? Oder war das der Apotheker Dr. August Oetker? Wer hat die Katzenklappe erfunden? Newton, Benz oder Oetker?
1: Ich würde jetzt einfach mal auf A raten.
0: Auf Newton? Ich glaube, ich bin ja auf deiner Seite, Janine. Ich weiß es aber genauso wenig. Aber ich glaube, auch mal gelesen zu haben, dass das der Isaac Newton war.
1: Aha.
0: Ich glaube ja. Also, aber ich würde jetzt, ja, wenn ich dein Joker wäre, dann würde ich dich jetzt bestärken und sagen, ja, nehmen wir A.
1: Okay, André, dann nehmen wir den.
0: Ja, nehmen wir A. Gut.
2: Okay. Ihr seid euch einig?
0: Ja, wir sind uns einig,
1: A.
0: Ja.
1: Wir nehmen
2: und
1: A.
2: Isaac Newton ist richtig!
0: Ja!
2: Ja. Der war in der Tat total genervt von seiner Katze, weil der immer irgendwas erfinden wollte und da rumgetüftelt hat. Und die Katze wollte immer rein und raus. Und da hat er sich irgendwann gedacht, jetzt reicht's, und hat deshalb ganz nebenbei mal eben die Katzenklappe erfunden, um dieses Problem zu lösen, um sich dann wieder seiner Physik widmen zu können.
0: Siehste?
2: Ja.
1: Mega cool, meine Kinder werden sich freuen.
0: Ja, wieder was gelernt. Das heißt, ja, es gibt Futtergeld, nicht für die Kinder, für die Katzen und den Hasen. Janine, war schön, danke fürs Mitmachen.
1: Vielen, vielen Dank.
0: Und
1: liebe Grüße an alle.
0: Ja, danke, das Gleiche und eine schöne Woche noch.
1: Vielen Dank euch auch.
0: Danke.
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0: Ja, 11:11 und sie ist schon wieder am Start. Sie ist wach. Pink hatte gestern Geburtstag. Gestern 47.
1: Glückwunsch.
0: Ja, Glückwunsch nachträglich. Und ich kann mir vorstellen, Pink, die lässt bestimmt ganz schön krachen, wenn sie feiert, dass sie da jetzt schon wieder hier so am Start ist. Ist toll, oder?
1: Ich weiß es gar nicht. Vielleicht, ich glaube, früher hat sie das mit Sicherheit gemacht, aber ist sie jetzt nicht Mutter und beschaulich und völlig...
0: Ja, doch irgendwie mit dem Curry Hart zusammen. Ne? Der heißt, glaube ich, auch Hart. Das ist irgendwie Rennfahrer, Motorradfahrer. Und die sind immer so on-off. Ja. Und haben aber, du hast recht, die haben Kinder zusammen, ja.
1: Das heißt bei denen ja nichts.
0: Nee.
1: Also ich meine, es gibt ja auch andere Leute, die haben dann 3 Haushälterinnen oder sowas und sind selber auf Jück.
0: Aber wo heißt, du weißt, warum Pink heißt?
1: Nee.
0: Wurde in der Schule immer geärgert, gehänselt und dann ist immer knallrot angelaufen, so rot, dass es eher so ins Pink überging.
1: Ach.
0: Und seitdem, seit ihrer Schulzeit heißt sie Pink. Hat übrigens die 10. Klasse dann hingeschmissen. Also in der 10. Klasse die Schule abgebrochen und sich dann durchgeschlagen, irgendwie in einer Imbisskette gearbeitet. Und dann ist sie irgendwann berühmt geworden. Was jetzt nicht heißt, liebe Kinder, dass ihr die Schule hinschmeißen sollt. Ja, auch wenn die PISA-Studie ziemlich besorgniserregend. Also wir haben ja gestern erregnet. Siehst du, ich bin schon beim Wetter, weil unser Petter Wettermann jetzt in der Leitung ist. Ja.
1: Den könntest du aber auch Pink nennen, ist mir gestern aufgefallen. Hm? Ich hatte gestern so ein Video-Call, wie wir sagen. Und ich habe eine neue Kamera gehabt.
0: Ah?
1: Plötzlich, die andere, die war immer so blass. Das, im Nachhinein habe ich festgestellt, das hat mir geholfen, weil es war gestern so warm, auch hier im Büro. Und ich war so rosarot wie so ein Schweinchen.
0: Ja.
1: Aber ich habe dann gedacht, mit der neuen Kamera wird das ja alles wie in echt abgebildet. Das ist nicht gut.
0: Ah, du, wir wollten uns doch auch mal filmen hier, oder?
1: Ja.
0: Das war mal im Gespräch, das Projekt, und das soll dann irgendwie bei Insta und so eingestellt werden.
1: Nee, also im Moment hätte ich was dagegen.
0: Wieso?
1: Nach den Bildern, die ich gestern von mir gesehen habe.
0: Okay.
1: Der Pinky hier.
0: Pinky. Ich habe da, glaube ich, grundsätzlich was dagegen. Also ich meine, ich glaube, wir sehen ja doch schon noch ein bisschen derangiert aus, so früh am Tag.
1: Dieses Radiogesicht meinst du?
0: Und dann die Zeitungsstimme dazu.
1: Ja.
0: Nee, das machen wir mal. Das müssen wir gucken. Wir müssen das hier mal installieren und dann gucken wir, dann können wir uns auch gegenseitig angucken.
1: Wenn in den folgenden 3 Wochen die Hörerzahlen auf 0 sinken, dann wissen wir, woran es gelegen hat.
0: Am Aussehen.
1: Ja.
0: Micha, wie sieht es denn mit dem Wetter aus heute?
1: Mit dem Wetter? Das sieht nicht mehr nach Hochsommer aus, aber gestern nach den Temperaturen um 30 Grad ist das natürlich ein schönes, nochmal Auferstehen des Sommers gewesen für einige. Andere sagen, nee, also die Hitze, es reicht jetzt, jetzt ist mal wirklich Zeit, dass irgendwann der Herbst kommt. Und heute ist es deutlich kühler, das merken wir heute früh noch nicht. Es ist für viele eine tropische Nacht geblieben mit Temperaturen um 20 und über 20 Grad. Und die Temperaturen sinken jetzt im Tagesverlauf weiter ab, weil jetzt die kältere Luft bei uns ankommt. Das heißt, heute Nachmittag sind wir meistens dann unter 20 Grad, so bei 18, 19 Grad. Und dazu sind im Moment noch viele Wolken in der Lausitz. Da hängt noch der Regen rum, während der Westen es trocken hat und so langsam ein bisschen alles auflockert. Insgesamt wird es ein Tag sein, auch wieder mit dichteren Wolken später. Und ein bisschen Regen ist dann auch möglich wieder, einzelne Schauer. Aber das wird dann auch so verteilt sein, dass nicht jeder in Sachsen was davon abbekommt. Und wie gesagt, dann ist es frischer.
0: Okay, und so geht's auch weiter? Frischer?
1: Ja, frischer. Also morgen bei Temperaturen unter 20 Grad meistens, so bei 19 ungefähr, meistens alles trocken. Ein Gemisch aus Wolken und Sonne, schon langsam immer freundlicher. Und Freitag und Sonnabend sind dann die richtig netten Tage mit ganz viel Sonnenschein. Temperaturen um 23 Grad, also wieder ein bisschen angenehmer und wärmer. Für Sonntag ist noch nicht ganz klar, da könnte Regen reinziehen.
0: Okay, aber insgesamt ein bisschen frischer. Deswegen gibt's jetzt ein frisches Käffchen und wir hören uns nachher nochmal.
1: Machen wir.
0: Bis dann.

0: Una Na. Einen wunderschönen guten Morgen für Sie. Heute der 9.9. Jetzt ist es 7.19 Uhr, 11 Minuten vor halb acht. Apple hat für heute in seinen kalifornischen Stammsitz geladen. Und das bedeutet traditionell, dass neue Produkte präsentiert werden. Es wird wohl höchstwahrscheinlich das iPhone 18 sein und höchstwahrscheinlich das erste faltbare iPhone. Was davon abgesehen heute sonst noch wichtig ist und wichtig wird, das erfahren Sie auch gleich bei uns in den Nachrichten.
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3: Mit Michael Daub. Guten Morgen. Heute stehen in Großpösener und Leipzig zwei Spatenstiche an. Am Stammthaler See wird bis 2027 ein barrierefreier Inklusionscampingplatz gebaut und an der neuen Messe startet der Bau von 15 Photovoltaik-Carports. Zum Tag des alkoholgeschädigten Kindes informiert das Sozialministerium heute auch in Leipzig über Alkohol in der Schwangerschaft. Bäcker nutzen dafür Tüten mit dem Motto "Bekommt ihr gebacken" und QR-Codes zu weiteren Informationen. Unbekannte haben im Waldstraßenviertel Erinnerungstafeln für zwei jüdische Persönlichkeiten gestohlen. Die Polizei ermittelt aktuell wegen des Verdachts auf ein judenfeindliches Motiv. Der Bürgerverein und das Arjowitsch-Haus bitten dringend um Hinweise zum Verbleib der Tafeln. Der mutmaßliche Saboteur, der in mehreren Bundesländern, darunter auch Sachsen, das Stromnetz angegriffen haben soll, wollte wohl weitermachen. Bei ihm waren Sprengmittel gefunden worden.
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5: Guten Morgen, einen wunderbaren Mittwoch, ein hoffentlich entspannter Tag für Sie. Oh, der Tagesstart, der sieht schon ein bisschen durchwachsener aus als gestern. Wir haben auf jeden Fall ein paar mehr Wolken am Himmel. Es gibt schon mal eine Wolkenlücke zwischendurch, aber kann durchaus auch immer wieder einen Schauer geben im Laufe des Tages. Höchstwerte liegen so bei 19 Grad. Morgen der Tag bringt einen Mix aus Sonne und Wolken bei 19 Grad, also Temperaturen bleiben so wie heute. Und auf den Straßen sind uns Reifenteile gemeldet worden, A14 Richtung Nossen zwischen Döbeln Nord und Döbeln Ost und Blitzer auf der Kieler Straße stadtauswärts und Hohenheider alte Seehausener Straße Richtung BMW-Werk. Dankeschön fürs Bescheidgeben. Gute Fahrt, schönen Tag.
6: Dankeschön, Miri.
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9: Hallo, hallo.
10: Welcher Tag ist heute?
9: Freitag.
11: Wichtige Message, lasst euch nicht durch den Kakao ziehen.
9: Na, wichtige Message. Nein, heute ist natürlich Mittwoch. Heute ist der 9.9., aber wir bleiben beim Kakao.
12: Ja, warum sagt man das eigentlich, durch den Kakao ziehen, wenn man jemanden schlecht macht und irgendwie so, naja, eben jemanden durch den Kakao zieht? Wo kommt es her?
9: Was hat das mit dem Kakao zu tun?
12: Ja, weil eigentlich ist Kakao ja was Leckeres.
9: Ja.
12: Also ich mag ja total gerne
9: Kakao. Das ist doch mal eine richtig gute Frage. Und gut, dass wir hier eine intellektuelle Stütze haben im Team. Das ist unser Lehrerkind Christine und die wird uns das gleich mal erklären.
12: Was mit dem sich?
9: Kakao. Was?
12: Was kann?
9: Na, im Christine Team. Im Christine. Team, ja, natürlich.
12: Christine
9: ja,
12: okay. Im Team.
9: Also bleibt dran, es ist 5 Minuten vor schlau gemacht, nämlich 5 Minuten vor 19:30. Reimt sich auch.
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0: Guten Morgen allerseits. So, es ist kurz nach 7:30 und wir waren gerade bei der Frage, warum man eigentlich jemand durch den Kakao zieht. Ja, wo kommt diese Redewendung her? Unser Lehrerkind Christine kennt die Antwort.
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2: Wenn wir jemanden durch den Kakao ziehen, dann machen wir uns ja lustig über diese Person. Das ist nicht sonderlich nett. Die Redewendung gibt's aber schon seit über 100 Jahren. Anfangs zog man sprichwörtlich Leute durch den Dreck oder die Kacke. Weil das der feineren Schicht damals aber zu ordinär war, die wollten solche Wörter nicht benutzen, wurde aus Kacke der Kakao. Berühmt machte die Redewendung dann der Schriftsteller Erich Kästner im Jahr 1931 mit einem Zitat aus dem Gedichtband Gesang zwischen den Stühlen. Da heißt es nämlich, nie dürft ihr so tief sinken, von dem Kakao, durch den man euch zieht, auch noch zu trinken. Die Redewendung, jemanden durch den Kakao ziehen, gibt's also schon ziemlich lange.
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1: So, einen wunderschönen guten Morgen auch von mir. Die Temperaturen, die gehen so auf 19, 20 Grad rauf heute und es gibt vor allem zum Tagesstart noch die ein oder andere Wolkenlücke. Später dann mehr Wolken und eine Schauerwahrscheinlichkeit gibt's auch für den Tag. Und zwei Blitze haben wir noch auf der Kieler Straße stadtauswärts und Hohenheider alte Seehausener Straße Richtung BMW-Werk.
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0: Ein feiner Lied. Dua Lipa hat's gesungen.
1: Ja, jetzt singen wir nicht. Jetzt reden wir, und zwar übers Wetter mit unserem Chefmeteorologen Michael Klein.
2: Guten Morgen. Ach, ich glaube, bitte noch was anderes vorher.
0: Ja. Immer wenn diese kleine Melodie hier erklingt, dann ist es Zeit für das kleine Quiz mit Michael Klein. Ja, und das entscheidet darüber, wer das Käffchen im Anschluss an den Wetterbericht bezahlt.
2: Diese Woche hatten wir, glaube ich, bisher erst einmal ein Quiz, oder?
0: Ja, wir machen das nicht jeden Tag. Nö, so wie es kommt.
2: Ja. Okay,

0: bisher ist meine Quote sehr, sehr mies. Also gestern habe ich verloren.
1: Du hast verloren, richtig, genau. Ja, wie gesagt, so wie es kommt und heute kommt wirklich was. Heute kommt das neue iPhone, das iPhone 18. Also höchstwahrscheinlich. Ja, Apple
0: 18,
1: hat
0: mein Gott.
1: 18, ja, ja.
0: An diesen Nummern erkennst du immer, wie arm man selbst ist, weil ich bin, glaube ich, bei 12 oder so.
1: Was, wo bin ich? Ich bin, glaube ich, bei 13.
0: Oh, glaub, ich hab's.
1: Ja, da ist Geld da, ne? Ja, bei den Radioansagern. Nee, ich glaube, ich habe das iPhone 13, ja. Also, wir sind bei 18. Also höchstwahrscheinlich, ne? Also es ist noch nicht ganz sicher, aber die haben eingeladen und traditionell bedeutet das, wenn die an ihre Firmen oder in ihre Firmenzentrale einladen, dass dann auch eine Präsentation passiert und das soll dann höchstwahrscheinlich das erste faltbare iPhone werden.
0: Man weiß es noch nicht.
1: Man weiß es nicht, ja.
0: Ist ja alles ganz geheim.
1: Immer. Ich würde gern von dir wissen, Micha, in welchem Jahr hat Apple eigentlich sein allererstes iPhone vorgestellt?
0: Oh,
1: sein allererstes iPhone auf den Markt gebracht.
0: Ja.
1: 2003, 2005 oder 2007?
0: Ich hatte gerade die Hoffnung, du würdest sagen 1977, 1986 und dann irgendwas in den 2000ern.
1: Ja,
0: was war das? 2003, 2006?
1: 5 oder 2007?
0: 2007.
1: Das allererste iPhone.
0: Also ich weiß, dass bei uns Leute irgendwann auf der Terrasse saßen und die hatten dann das iPhone und waren wahnsinnig stolz darauf und haben dann davon erzählt und wie toll das ist und so weiter. Und erzählt dann, ja, und da ist eine Taschenlampe drin. Und
1: ja, genau.
0: Ich habe mich so lustig gemacht, dass ich sagte, eine Taschenlampe, ja. Das ist das, was ihr jetzt toll findet, ist das Albert. Ich habe mich wirklich sehr lustig. Heute ist das meistbenutzte Tool bei mir, die Taschenlampe.
1: Siehste? Und alle haben damals gesagt, viel zu teuer, wird sich nie durchsetzen. Ja. Quatsch, ne? Also,
0: tja. So, wann saßen wir hier auf der Terrasse?
1: Okay, 2003, 2005 oder 2007, das allererste iPhone. Micha, antworten Sie bitte jetzt.
0: Könnte 2003 ist zu früh. 2005 oder 2007, ich tippe jetzt mal, war es wirklich erst 2007 oder hat sich das bei uns erst dann durchgesetzt? Vielleicht war es wirklich 2005. Ich sag jetzt mal 2005.
1: Okay, ja, loggen wir ein, 2005.
0: Nee, und 2007.
1: Eingeloggt ist eingeloggt.
0: Also das ist falsch. Okay.
1: Was nimmst du denn jetzt?
0: Du bist so. Also, ich nehme mal die 2,5.
1: Du nimmst die 2,5. Warte mal, es gibt doch, glaube ich, diesen Satz von Angela Merkel, die gesagt hat, als sie Kanzlerin wurde, war das iPhone noch nicht erfunden. Kannst du dich an den Satz erinnern?
0: Nee.
1: Und da gab es noch kein iPhone, oder so sinngemäß hat sie gesagt. Wann ist sie Kanzlerin geworden?
0: Weiß ich auch nicht.
1: Ach, weißt du auch nicht. 2005. Also kann das schon mal nicht stimmen. Das erste iPhone wurde 2007 vorgestellt. Ja, klar.
0: Mäp.
1: 2007, erstes iPhone und das kam dann Ende des Jahres 2007 dann auch in Deutschland auf den Markt.
0: Mit der Taschenlampe.
1: Mit Taschenlampe. Und hatten die schon eine Kamera? Ja, ich glaube ja.
0: Ah, das weiß ich auch nicht. Ich glaube ja.
1: Heute, wie gesagt, das iPhone 18, also höchstwahrscheinlich heute Abend unserer Zeit. Micha, du gibst gleich ein Käffchen aus.
0: Ja, aber ich denke gerade drüber nach. Also ich fand das Ding so blöd. Ich fand das wirklich so, vor allem, dass die sich darüber so gefreut haben. Also deswegen hätte ich damals keine Aktien von Apple gekauft wahrscheinlich. Ja. Also meine Prognosen sind echt schlecht und deswegen frag mich bitte jetzt auch nicht nach dem Wetter.
1: Doch, ich frage dich nach dem Wetter im Zusammenhang mit dem iPhone, weil meins hat jetzt im zurückliegenden Sommer ab und zu mal überhitzt. Einfach im Auto, wo das Ding einfach einen Geist ausruht, so, bitte kühlen Sie das Handy ab. Genau. Oder irgendwas, weiß nicht, was da steht. Ja.
0: Siehst du, weil ich so arm bin, habe ich das Handy in so einem Plastikhalter, aber direkt vor dem Luftauslass, da wo die Klimaanlage rauskommt, immerhin eine Klimaanlage habe ich, und das kühlt das Handy dann so parallel.
1: Das
0: funktioniert gut. Ja, tatsächlich, da haben so einige Handys und vor allem auch ihre Akkus gelitten in diesem Jahr, in diesem Sommer. Und gestern war es ja nochmal so ein heißer Tag. Das sieht heute ganz anders aus. Wir hatten schon den Regen, der in der Nacht durchgezogen ist, im Moment noch so ein bisschen im Osten Sachsens hängt und dann erstmal sich verabschiedet und dann ist es längere Zeiten trocken, aber Schauer sind nochmal im Tagesverlauf am Nachmittag möglich. Das wird aber relativ vereinzelt, relativ lokal sein. Mhm. Dazu lockern die Wolken jetzt mal zeitweise etwas auf und die Temperaturen sinken ab. Das heißt, die Höchstwerte dieses Tages, die hatten wir am Morgen und das mit über 20 Grad mit tropischen Nächten. Nachmittag sind wir eher so im Bereich um 18, 19 Grad.
1: Alles klar, Micha. Dann würde ich sagen, wir kommen jetzt in den Bereich des Käffchens.
0: Ja.
1: Du gibst deinen aus?
0: Aber ja, hier auf jeden Fall.
1: Dann hören wir uns später nochmal, ja?
0: Machen wir.
1: Bis dann.

0: 8:12. Einen schönen Mittwochmorgen. Die Biene Maya feiert heute Geburtstag. Heute vor 50 Jahren lief die erste Folge im deutschen Fernsehen. Die Biene Maya, apropos Schwarz-Gelb. Borussia Dortmund ist mit einem Sieg in die Champions League gestartet gestern. Heute spielt Stuttgart, morgen dann RB und der FC Bayern. Was heute sonst noch wichtig ist und wichtig wird, das erfahren Sie auch gleich bei uns.
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4: Mit Michael Daub, guten Morgen. Heute gibt es gleich 2 Spatenstiche bei uns in der Region. Sowohl in Großpösner als auch im Leipziger Norden wird ab sofort groß gebaut. Was genau, das weiß Clarissa Kunert.
5: Am Stürmtaler See bei Großpösner entsteht bis zum kommenden Jahr unter dem Motto Camping für alle ein barrierefreier Campingplatz. Nur wenige Stunden später geht's dann auch an der neuen Messe los. Dort werden Photovoltaik-Carports gebaut. Auf den 330 Park-and-Ride-Plätzen sollen mehr als 2100 Solarpaneele installiert werden. Ab Mai 2027 soll die Anlage den Solarstrom dann auch ins Leipziger Netz einspeisen.
4: Zum Tag des alkoholgeschädigten Kindes informiert das sächsische Sozialministerium heute auch in Leipzig über die Gefahren von Alkohol in der Schwangerschaft. Unter dem Motto 100% Liebe, 0% Alkohol nutzen Bäcker dafür Tüten mit dem Aufdruck "Bekommt ihr gebacken". Darauf ist auch ein QR-Code, der zu weiteren Informationen und Unterstützungsangeboten führt. Nach den schlechten Ergebnissen der PISA-Studie sieht die Präsidentin des Sozialverbands VdK Bentele ein Versagen der Bundesregierung. Sie hat dem Redaktionsnetzwerk Deutschland gesagt, es sei seit Jahrzehnten bekannt, dass Kinder, die in Armut groß werden, schlechtere Bildungschancen haben. Es fehle häufig Geld für Schulmaterialien oder Nachhilfe. Bentele fordert darum mehr Unterstützung für arme Familien. Keine Zeichen für Entspannung im Handelsstreit zwischen den USA und Kanada. Die US-Regierung hat Einfuhrverbote für bestimmte Produkte aus dem Nachbarland angekündigt. Einige Molkereiprodukte, alkoholische Getränke und Motorräder sollen ab dem 29. September nicht mehr in die Vereinigten Staaten eingeführt werden dürfen. Erst kürzlich hatte Kanada mit Gegenzöllen auf Zölle der USA reagiert. Unbekannte haben im Waldstraßenviertel Erinnerungstafeln für 2 jüdische Persönlichkeiten geklaut. Die Polizei ermittelt aktuell wegen des Verdachts auf ein judenfeindliches Motiv. Der Bürgerverein und das Arjowitsch-Haus bitten dringend um Hinweise zum Verbleib der Tafeln. Wer Informationen hat, kann sich beim Bürgerverein Waldstraßenviertel melden. Konkret geht es um die Tafeln von Ludwig Goldwasser, der 1939 mit seiner Familie vor den Nazis nach Palästina geflohen ist, sowie Simson Jakob Kreuzner, der bereits 1935 nach Jerusalem floh.
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6: Wir haben auf jeden Fall ein paar mehr Wolken am Himmel. Es gibt schon mal eine Wolkenlücke zwischendurch, aber kann durchaus auch immer wieder einen Schauer geben im Laufe des Tages. Höchstwerte liegen so bei 19 Grad. Morgen der Tag bringt einen Mix aus Sonne und Wolken bei 19 Grad. Also Temperaturen bleiben so wie heute. Und auf den Straßen haben wir immer noch Fahrzeugteile, Reifenteile auf der A14 Richtung Nossen zwischen Döbeln Nord und Döbeln Ost und Blitzer auf der Kieler Straße stadtauswärts und Hohenheider alte Seehausener Straße in Richtung BMW-Werk. Und falls Sie auch noch irgendwas gesehen haben oder irgendwas ergänzen möchten, können Sie gerne tun. 03x800 und die 4 ist die Nummer.
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10: Du hättest nicht herkommen sollen.
11: Juppidubidu.
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12: Ja, alle sind wir da. Und alle wünschen euch und Ihnen einen tollen Start in diesen Mittwochmorgen, der 9.9., 5 Minuten vor 8 jetzt.
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0: Harry Styles um 8:04 und das hat sich ja seit gestern schon rumgesprochen, die neue PISA-Studie zeigt die schlechtesten Leistungen für Deutschland seit Beginn der Erhebung. Jeder dritte Jugendliche, ich glaube 15-Jährige haben sie sich da vorgenommen, ne? Jeder dritte hat Probleme beim Rechnen und Lesen. Ja, wir müssen unser Engagement einfach noch ein bisschen intensivieren.
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0: Unser Produzent hatte ja vorhin gesagt, ich meine, wir kommen ja jetzt seit ein paar Jahren in die Klassen, gehen an die Schulen, ja, bieten eine Unterrichtsstunde an, Deutsch oder eben Sportunterricht. Im Moment ist es Medienkompetenz, die wir noch anbieten. Und der Tim hat vorhin gesagt, seitdem wir das machen, geht's bergab. Also es könnte zumindest eine Interpretation sein.
3: Hoffen wir jetzt mal nicht.
0: Das hoffen wir nicht, nee, oder?
3: Das wäre ja jetzt blöd für uns.
0: Komm, wir geben unser Bestes, wäre wirklich blöd.
3: Nee. Außerdem soll so eine Schulstunde, wenn wir jetzt zu euch ins Klassenzimmer kommen oder in die Turnhalle, soll ja vor allen Dingen auch Spaß machen. Also ein bisschen Anspruch ist auch dabei, aber es soll auch Spaß machen. Und wir bringen 500 Euro für die Klassenkasse mit, das wollen wir ja mal auch nicht vergessen. Jede Woche gibt es quasi eine Schulstunde und morgen ist es schon wieder soweit. Morgen wird nämlich ausgelost, morgen früh. Das heißt, wenn ihr euch noch nicht angemeldet habt, wenn sie ihre Klasse, keine Ahnung, die Klasse von den Kids noch nicht angemeldet haben, dann jetzt quasi ganz schnell noch in die Puschen kommen, weil dann seid ihr mit drin im Topf und mit ein bisschen Glück, schwuppsdiwupps, gibt es dann morgen die Schulstunde.
0: Genau, und in Verbindung mit dieser PISA-Studie wird ja jetzt auch viel über Chancenungleichheit und Bildungsungerechtigkeit gesprochen. Bei uns haben alle die gleiche Chance, definitiv.
3: Genau, dürfen alle mitmachen, egal welche Klassenstufe, egal welche Schule. Könnt euch alle bewerben.
0: Meldet euch an.
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0: 12 Minuten nach 8 und ich sage jetzt mal Bonjour, Monsieur Petit.
1: Bonjour.
0: Habe ich ja schon gesagt, dass wir in der zweiten Herbstferienwoche, Wochenende will ich sagen, in der zweiten Herbstferienwoche, vielleicht nicht ganz so schnell sprechen, nach Paris fahren?
1: Nein.
0: Ja.
1: Wieso wir?
0: Also na, ganz viele nette Menschen, natürlich Sie, unsere Hörerinnen und Hörer mit der ganzen Familie, ihr seid alle eingeladen. Es geht ins Disneyland Paris, ja, und da müsst ihr euch einfach nur anmelden bei uns auf der Website, funktioniert ganz einfach, und dann spielen wir das Kofferpacken-Spiel. Ja, das heißt, wir packen jeden Morgen ein was rein. Ich war da gerade bei der PISA-Studie. Also ein Gegenstand rein in den Koffer. Und dann rufen wir unter allen, die sich angemeldet haben, am Freitag irgendwo an. Und wenn sie oder er dann alle Gegenstände zusammen hat oder weiß, also die, die dann im Koffer sind, dann geht's nach Paris mit der ganzen Familie. So, dann wir fahren mit Bussen, also wir machen Busse voll und so weiter. Also ich glaube, das wird ein ganz großer Spaß. Kannst du mitkommen, wenn du willst?
1: Ja, ich kann mir doch nichts merken. Das ist mein Problem.
0: Ach so. Ja, stimmt. Heute ist ja Mittwoch. Das heißt, wir hatten gestern schon was. Und vorgestern am Montag auch. Ich kann ja jetzt schon mal spoilern und sagen, so 8:30, also in einer Viertelstunde, in einer guten Viertelstunde, dann packen wir den dritten Gegenstand rein. Und das Kofferpackenspiel funktioniert ja so, dass man vorher sagt, was schon drin ist.
1: Du musst alles dann auflisten, ja?
0: Du musst dann am Freitag alle vier, ne? Also Montag, Dienstag, Mittwoch, Donnerstag, musst du parat haben. Aber wenn Sie es jetzt zum Beispiel hören und gerne mitwollen, nach Paris mit der ganzen Familie, 8:30 am Radio sein und dann sagen wir am Montag war das drin, Dienstag das und heute kommt das rein. Verstehst du?
1: Ja.
0: Ach schön. Micha, da kommst du mit nach Paris. Da gucken wir mal, was da so los ist.
1: Wenn jetzt alle sagen würden, ich packe ein den Micha Klein.
0: Micha Klein, das dabei, ne? Ja, dann bist du dabei, da kommen wir gar nicht anders. Das stimmt.
1: Ja, dann seid ihr in der moralischen Verpflichtung. Ja.
0: Nee, wir müssen mal auf die Suche gehen, weil ich wollte immer schon mal wissen, vielleicht weißt du das, es gibt ja so diesen Fun Fact über Paris, dass es angeblich in dieser riesigen Stadt nur ein einziges Stoppschild geben soll.
1: Ach, ich habe mal gehört, es gäbe gar kein einziges.
0: Ein einziges heißt es, weil die darauf jetzt besonnen sind, den Verkehr jetzt fließen zu lassen, ja, und deswegen rechts vor links und so weiter. Ach, es gar keins. Ich habe gelesen eins. Ja, dann suchen wir das eine Stoppschild, Micha.
1: Vielleicht ist das eine auch schon wieder geklaut worden.
0: Das weißt kann auch sein, ja. Interessant. Ja. Naja, Micha, jetzt gucken wir uns das Wetter mal an. Das kommt ja oft aus dem Westen, also so aus Frankreich. Ja, da ist es dann immer ein bisschen eher, als es dann bei uns ankommt. Was haben wir denn da zu erwarten heute?
1: Ja, in vielen Wettersituationen ist das so. Meistens, also sehr oft im Jahr. Das hat sich ein bisschen verändert in den letzten Jahren und Jahrzehnten.
0: Ja, aber so ganz falsch ist es nicht. Ne? Also das Wetter, was am Sonntag in Paris ist, das haben wir dann mittwochs meistens hier.
1: Genau, ja, manchmal sogar noch schneller. Das kommt eben auch alles drauf an. Und generell hast du recht, das ist oftmals die vorherrschende Wetterrichtung. Obwohl es jetzt im Sommer ja nicht ganz so oft gepasst hat, sondern dann eher so aus dem Südwesten kam. Aber ja, du hast völlig recht. Es kommt auch im Moment so ein bisschen von Westen herein, nämlich die Tiefausläufer, die vom Atlantik dann auch feuchtere Luft bringen. Deswegen haben wir auch heute viele Wolken. Deshalb hatten wir auch den Regen morgens früh, der quer durchs Land gezogen ist. Aktuell zieht er raus und damit ist es erstmal eine trockenere Phase. Aber vor allem am Nachmittag sind einzelne Schauer möglich. Das passiert eher so Richtung Südosten Sachsens. Der Nordwesten bleibt meistens trocken. Das alles gepaart mit vielen Wolken, die ein bisschen auflockern und sinkenden Temperaturen. Das heißt, die Höchstwerte, die haben wir schon am Morgen erreicht. Am Nachmittag ist die frischere Luft da. Das heißt dann meistens so was um 18, 19 Grad nur noch.
0: Okay, und was heißt das für die nächsten Tage?
1: Dass es wieder ruhiger und schöner wird. Also, dass wieder mehr Sonne kommt, es meistens trocken bleibt. Morgen ganz vereinzelten Schauer nicht ausgeschlossen, aber sonst eher trocken. Bei nur 18, 19 Grad. Und Freitag, Samstag werden ganz hübsch mit Sonne und Wolken im Wechsel, mit ganz viel sonnigen Phasen und wieder ein bisschen wärmer, so um 22, 23 Grad. Sonntag ist noch nicht klar, könnte Regen kommen, könnte dickere Wolken bringen, ist noch nicht ausgemacht.
0: Na, gucken. Dann jetzt erstmal noch eins.
1: Un café au lait.
0: Un café au lait und nicht vergessen, 8:30 geht's nach Paris, Micha.
1: Ich packe in meinen Koffer einen Café au lait.
0: Ja. Und den Micha Klein.

0: 8.19 Uhr am 9.9. Adam Sandler hat Geburtstag heute, sehe ich gerade. Wird 60. Michael Bublé, 51. Hugh Grant, 66. Ja. Und der Hackelschorsch wird auch 60 heute. Happy Birthday allen Geburtstagskindern. Und was abgesehen von Geburtstagen heute sonst alles noch wichtig ist und wichtig wird, das erfahren Sie auch gleich bei uns in den Nachrichten.
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2: Mit Michael Daub, guten Morgen. In Mölkau formiert sich Widerstand gegen den geplanten Bau von 50 neuen Wohnungen an der Albrechtshainer Straße. Anwohner haben eine Petition gestartet, um den Bebauungsplan zu stoppen und die etwa 3 Hektar große Kuhweide zu erhalten. In der Friedenskirche Leipzig-Gohlis startet heute erstmals das politische Abendgebet, eine neue politische Diskussionsrunde zum Thema Populismus, Demokratie und Wir. Los geht's um 19.30 Uhr, der Eintritt ist frei. Zum Deutschen Hautkrebskongress und zum Deutschen Rheumatologiekongress werden von heute bis Samstag mehrere tausend Fachleute in der Stadt erwartet. Nachdem in einem Zug in Bayern bei voller Fahrt eine Tür geöffnet worden ist, fordert der Fahrgastverband Pro Bahn Überwachungskameras für die Einstiegsbereiche in Fernzügen. Und der Start in die Ligaphase der Champions League ist geglückt. Die Fußballer von Borussia Dortmund haben gegen den FC Villarreal mit 3:2 gewonnen.
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3: Ja, momentan sieht's wirklich ganz freundlich aus. Wir haben eine Menge Blau am Himmel und ein paar Wolken, die unterwegs sind. Die können sich aber im Laufe des Tages eben auch mal verdichten. Vielleicht auch mal für den ein oder anderen Tropfen sorgen. Die Temperaturen bei uns in Leipzig gehen auf 19 Grad rauf. Morgen bleiben die Temperaturen ähnlich. Dazu guckt wahrscheinlich noch öfter mal die Sonne raus. Und am Freitag, da gehen die Temperaturen dann wieder ein Stück nach oben auf bis zu 22 Grad. Und auf den Straßen, da sieht's relativ entspannt aus. Wir haben nur ein paar Blitzer auf der Kieler Straße stadtauswärts und Hohenheider immer noch alte Seehausener Straße in Richtung BMW-Werk. Ansonsten läuft alles störungsfrei.
4: Ja, danke schön, Miri.
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0: kurz vor halb neun jetzt.
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2: Ja, und heute wird im Johanna-Park mal wieder gesungen. Alle Leipziger sind herzlich eingeladen zum großen und letzten Bürgersingen in diesem Jahr. Quasi zum großen Finale. Bis zu 300 Hobbysängerinnen und Sänger haben seit Mai jede Woche mitgeträllert. Frei nach dem Motto, es kommt nicht drauf an, wie, sondern dass gesungen wird. Mitmachen kann wirklich jeder, sagen die Veranstalter. Die Favoriten bisher waren übrigens das Steigerlied oder das Volkslied »Sah ein Knab ein Röslein« stehen. Los geht's heute um 17 Uhr.
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0: So, kurz vor halb neun jetzt. Moin.
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0: Ja, habt ihr Lust und Zeit in den Herbstferien, in der zweiten Herbstferienwoche, dann würden wir euch gern mitnehmen. Und zwar die ganze Familie, natürlich gratis. Ja, es gibt ein Herbstferiengeschenk, nämlich Disneyland Paris. Mit allem drum und dran, das komplette Wohlfühlpaket. Christine hat ja schon gesagt, macht ein bisschen Kaffee früh immer.
3: Also, was habe ich gesagt?
0: Hast du nicht gesagt?
3: Sag mal,
0: ich dachte, dass du für einen Kaffee zuständig bist.
3: Dass du kein Jovi bist. Wieso bin ich denn für einen Kaffee
0: ich ja dann,
3: zuständig?
0: Ich hol die frischen Croissants in Paris. Ja. Okay, also vielleicht noch mal ganz kurz zur Erläuterung, wie funktioniert das Ganze, wenn ihr mit wollt. Schritt Nummer 1, anmelden bei uns auf der Website.
3: Genau, das ist das Wichtigste, weil sonst kann man nicht mit, weil wir dann, also wir spielen das Kofferpacken-Spiel. Ja. Ne? Wir packen jeden Tag was in den Koffer und am Freitag fischen wir dann aus allen, die sich angemeldet haben, fischen wir eine Nummer raus, rufen dort an und wenn sie dann alle 4 Artikel oder Gegenstände der Woche quasi aufzählen können, die im Koffer sind, dann schwupps, geht's. Nach Paris.
0: So ist der Plan. So, dann wandert jetzt der nächste Gegenstand rein in den Koffer am Montag. Vorher müssen wir sagen, was schon drin ist. Montag war das rote T-Shirt.
3: Genau. Richtig. Dann am Dienstag gestern die Sonnenbrille.
0: Weil wir ja schönes Wetter bekommen in Paris. Mhm.
3: Und heute packen wir ein.
0: Wir haben uns überlegt, wir sind ja doch relativ viel zu Fuß unterwegs. Also Disneyland ist ja auch groß und wir ein bisschen was sehen und da läuft man ja viel. Ja. Also vielleicht bequeme Schuhe, also vielleicht Turnschuhe.
3: Flipflop? Achso.
0: Nee, Flipflops.
3: Nicht? Ja, dann war es wahrscheinlich ein bisschen kalt dann
0: vielleicht,
3: schon.
0: Ne? Ja. Also nehmen wir Turnschuhe?
3: Turnschuhe.
0: Wir einigen uns auf Turnschuhe, packen wir rein in den Koffer. Und nochmal der Hinweis, wenn ihr mit wollt nach Paris, anmelden wir uns auf der Website und am Freitagmorgen, da lässt man ja dann auch eine Telefonnummer hinterlassen. Ja, und wenn wir sie dann anrufen und sie wissen alle Gegenstände, dann geht's nach Paris. Wir drücken die Daumen schon mal.
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0: Minuten nach halb neun ist es.
1: Schönen guten Morgen allerseits. Willkommen im 9.9. im Mittwoch. So, wir haben ja gerade wieder was reingepackt in unseren Koffer, in unseren Paris-Koffer. Es geht ja in der zweiten Herbstferienwoche nach Paris, ins Disneyland. Ja, kommt gerne mit für die ganze Familie. Vielleicht sollten wir noch Bescheid sagen, wann wir morgen wieder was in den Koffer packen.
2: Okay, also morgen früh, 6:30.
1: Das ist für alle Frühaufsteher.
2: Ja, 6:30 Uhr morgen, ja, 6:30. Wandert der vierte Gegenstand ins Köfferchen.
1: Mhm. Oh ja, jetzt ist ja auch eine schöne Zeit, sehe ich gerade. 9:09 am 9.9. So, wir geben mal ab an die Miri.
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4: Doch, es gibt schon immer mal Wolkenlücken zum Tagesstart und etwas Blau, etwas Sonnenschein. Aber im Laufe des Tages kann sich's etwas zuziehen und auch mal den ein oder anderen Tropfen geben. 19 Grad die Höchstwerte. Und auf den Straßen, da haben wir momentan Blitze auf der Kieler Straße stadtauswärts und Hohenheide alte Seehausener Straße Richtung BMW-Werk.
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0: Schönen guten Morgen Ihnen am Radio. Schönen guten Morgen unserem Chefmeteorologen Michael Klein. Jetzt, ich hab's gerade. Hörst du mich? Hallo?
1: Ich höre dich.
0: Hallo, ja, hallo. Teilnehmer? Ja. Nee, ich habe es gerade gelesen, jetzt vor einer Viertelstunde oder so. Du musst es zweimal lesen, um es zu glauben. Ein Kollege von uns ist tot. Und aber zwar, hast du es schon gelesen?
1: Ja, ja.
0: FFN, der Morgenman, Frankie.
1: Ja.
0: Ja. Der hat dort auch ewig lange die Morgensendung gemacht. Ist, glaube ich, seit 2, 3 Jahren nicht mehr auf der Antenne gewesen. Und ist jetzt mit 54 Jahren gestorben. Menschenskind.
1: Ja. Ja,
0: was ist denn da los? Du hast das schon gewusst, ja?
1: Nee, ich hab tatsächlich gestern Abend gelesen. Ja.
0: Ja.
1: Ich hatte auch nur mitbekommen, dass er ja zeitlebens immer sehr mit Übergewicht gekämpft
0: ja,
1: hatte.
0: Ja.
1: Und das auch auf dem Sender thematisiert hat. Und gab es eine Abnehmphase und hin und her und so weiter. Das weiß ich nur. Also ich weiß,
0: Nicht,
1: was im Körperlichen gegangen ist, was jetzt, warum, weshalb, keine Ahnung.
0: Nee, steht ja auch noch nichts dazu. Todesursache wird nicht bekannt gegeben. Mensch, der Frankie, der Morgenman in Niedersachsen, FFN. Boah. Deswegen, Michael, ich sag dir immer wieder Carpe Diem.
1: Ja. Ja.
0: Die Einschläge kommen näher.
1: Ich wollte gerade sagen, also das ist ein kritisches Alter. Vor allem, wenn man morgens früh immer so früh aufsteht, ne?
0: Ja,
1: vielleicht müssen wir das mit dem Käffchen überdenken.
0: Aber ich glaube, Käffchen ist gut.
1: Wahrscheinlich ist es das, was uns am Leben hält. Vielleicht,
0: ja, das könnte gut sein.
1: Wenn wir das jetzt absetzen, ist in 2 Wochen vorbei.
0: Ja, ich habe jetzt seit einem halben Jahr oder so, lasse ich die Milch im Kaffee mal weg, weil wir so viel Kaffee trinken früh. Und irgendjemand hat mal gesagt, Milch, ja, muss ein bisschen vorsichtig sein, jeden Tag. Und wenn ich so die Pötte hochrechne, die wir hier so jeden Morgen weghauen, da kommt wahrscheinlich allein ein halber Liter Milch zustande.
1: Und seitdem du das mit dem Cognac machst statt der Milch,
0: ja,
1: ist ein bisschen viel lustiger.
0: Da kommt Cognac rein.
1: Das ist so
0: doof. Okay, Mensch, also dann schicken wir mal Grüße nach oben auf die Wolke 7 zum Morgenman Frankie. Boah, das hat mich jetzt echt schockiert. Also wusste ich noch nicht, Micha. Trotzdem reden wir jetzt mal übers Wetter. Nutzt ja nichts. Ganz kurz nochmal zusammengefasst, es ändert sich. Es wird ein bisschen kühler, ein bisschen unbeständiger.
1: Genau. Ja, auch wenn man heute früh beim Aufstehen gedacht hat, mein Gott, was kommt denn da für eine Wand entgegen? Temperaturen über 20 Grad.
0: Stimmt.
1: Eine tropische Nacht vielerorts. Das alles hängt damit zusammen, dass die dicken Wolken reingezogen sind, es sich nicht so abkühlen konnte und jetzt nach und nach erst die kühlere Luft bei uns so richtig ankommt. Der Tag verläuft jetzt tagsüber lange. Der Tag verläuft tagsüber, herzlichen Dank. Verläuft dann eher trocken die meiste Zeit, aber einzelne Schauer sind dann immer noch mal möglich am Nachmittag. Mit den vielen Wolken und der kühlen Luft sind wir dann am Nachmittag eher so im Bereich unter 20 bei 19, teilweise nur noch 18 Grad. Und in der kommenden Nacht, da lockert es auf und kühlt dann so richtig ab. Das geht dann unter 10 Grad oftmals runter. Und morgen ist dann der Donnerstag auch deutlich frischer, gerade mal so bei 18, 19 Grad. Aber die Sonne kommt langsam wieder zurück und Schauer sind nur ganz vereinzelt möglich. Freitag, Samstag werden dann deutlich freundlicher.
0: Ja. Dann schlage ich vor, wir gönnen uns jetzt ein Käffchen und das Käffchen trinken wir auf Morgenman, Frankie. Okay?
1: Ohne Milch, los. Ja.

0: Katy Perry. 13 Minuten vor 9. Die Biene Maya feiert heute Geburtstag. Heute vor 50 Jahren lief die erste Folge im deutschen Fernsehen. Die Biene Maya. So, dann bleiben wir kurz bei Schwarz-Gelb. Borussia Dortmund ist mit einem Sieg in die Champions League gestartet. Heute spielt Stuttgart, morgen dann RB und der FC Bayern. Und was abgesehen vom Fußball sonst noch wichtig ist und wichtig wird, erfahren Sie auch gleich bei uns.
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0: Mit Michael Daub, guten Morgen. Heute gibt es gleich 2 Spatenstiche bei uns in der Region. Sowohl in Großpösna als auch im Leipziger Norden wird ab sofort groß gebaut. Was genau, das weiß Clarissa Kunert.
14: Am Stürmtaler See bei Großpösna entsteht bis zum kommenden Jahr unter dem Motto Camping für alle ein barrierefreier Campingplatz. Nur wenige Stunden später geht's dann auch an der neuen Messe los. Dort werden Photovoltaik-Carports gebaut. Auf den 330 Park-and-Ride-Plätzen sollen mehr als 2100 Solarpaneele installiert werden. Ab Mai 2027 soll die Anlage den Solarstrom dann auch ins Leipziger Netz einspeisen.
0: Zum Tag des alkoholgeschädigten Kindes informiert das sächsische Sozialministerium heute auch in Leipzig über die Gefahren von Alkohol in der Schwangerschaft. Unter dem Motto 100% Liebe, 0% Alkohol nutzen Bäcker dafür Tüten mit dem Aufdruck "Bekommt ihr gebacken". Darauf ist auch ein QR-Code, der zu weiteren Informationen und Unterstützungsangeboten führt. Nach den schlechten Ergebnissen der PISA-Studie sieht die Präsidentin des Sozialverbands VdK Bentele ein Versagen der Bundesregierung. Sie hat dem Redaktionsnetzwerk Deutschland gesagt, es sei seit Jahrzehnten bekannt, dass Kinder, die in Armut groß werden, schlechtere Bildungschancen haben. Es fehle häufig Geld für Schulmaterialien oder Nachhilfe. Bentele fordert darum mehr Unterstützung für arme Familien. Keine Zeichen für Entspannung im Handelsstreit zwischen den USA und Kanada. Die US-Regierung hat Einfuhrverbote für bestimmte Produkte aus dem Nachbarland angekündigt. Einige Molkereiprodukte, alkoholische Getränke und Motorräder sollen ab dem 29. September nicht mehr in die Vereinigten Staaten eingeführt werden dürfen. Erst kürzlich hatte Kanada mit Gegenzöllen auf Zölle der USA reagiert. Unbekannte haben im Waldstraßenviertel Erinnerungstafeln für zwei jüdische Persönlichkeiten geklaut. Die Polizei ermittelt aktuell wegen des Verdachts auf ein judenfeindliches Motiv. Der Bürgerverein und das Arjowitsch-Haus bitten dringend um Hinweise zum Verbleib der Tafeln. Wer Informationen hat, kann sich beim Bürgerverein Waldstraßenviertel melden. Konkret geht es um die Tafeln von Ludwig Goldwasser, der 1939 mit seiner Familie vor den Nazis nach Palästina geflohen ist, sowie Simson Jakob Kreuzner, der bereits 1935 nach Jerusalem floh.
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15: Guten Morgen und einen schönen, einen entspannten Start in den Mittwoch. Es bleibt wechselnd bewölkt heute bei uns in Leipzig. Es ist allerdings auch noch ein Schauer möglich im Laufe des Tages. 19 Grad sind die Höchstwerte für heute. Morgen wird es dann sogar noch ein Stückchen freundlicher. Und am Freitag, da geht es dann mit den Temperaturen auch wieder nach oben auf bis zu 22 Grad. Und auf den Straßen sieht es relativ entspannt aus. Wir haben nur einen Blitzer auf der Kieler Straße statt einwärts. Und in Hohenheider wird geblitzt auf der alten Seehausener Straße in Richtung BMW. Werk. Und vielleicht wollen Sie noch was ergänzen oder haben irgendwas Neues für uns, dann sagen Sie gerne Bescheid. 03x800 und die 4 ist die Nummer, unter der Sie mich erreichen.
0: Dankeschön, Miri.
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1: Ja, ich bin Frank Selig und heute wollen wir mal ein weiteres kleines Geheimnis vom Völkerschlachtdenkmal lüften. Dafür habe ich mich drin mit dem Chef der Stiftung Anselm Hartinger getroffen.
2: Ja, das Völkerschlachtdenkmal ist ja unfassbar schwer, 300.000 Tonnen. Und viele Leute fragen immer wieder, wie wird das eigentlich gehalten? Wer trägt denn das, ne?
1: Ja, und deshalb sind wir jetzt genau in der Mitte in dem großen Gewölbe.
2: Wo die großen Säulen stehen sozusagen.
1: Die mit Abstand größte und dickste steht genau in der Mitte.
2: Und man denkt natürlich, wenn man reinkommt, na die ist es sozusagen, das ist der Baum, um den das Denkmal wächst, wie bei Odysseus in seinem Bett. Das ist sozusagen die Hauptstütze und ich war selber sehr überrascht, dass mir unser Bauplaner letztens sagte, na ja, also die brauchen wir eigentlich nicht. Dann habe ich gesagt, um Himmels Willen, ich stütze das Denkmal ein. Sagte nein, die Last des Denkmals liegt eigentlich auf diesen vier großen Pfeilern in den Ecken und die hier, vielleicht nehmen wir sie eines Tages weg und schaffen hier Platz für ein schönes Kino.
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0: Hooligan. So, es ist 12 Minuten nach 9. Wunderschönen guten Morgen und herzlich willkommen nochmal im 9.9.2026.
1: Ach, der 9.9. ist heute, stimmt.
0: Ja, heute ist der 9.9. Schön, dass du es auch mal merkst. Ja, das ist unser Chefmeteorologe Michael Klein jetzt in der Leitung, der halt immer ein bisschen später dran ist.
1: So. Ich habe nicht auf das Datum geguckt.
0: Ach so, ja, das ist okay.
1: Entschuldigung, es ist 9.12 Uhr. Hilft dir das jetzt auch irgendwas weiter?
0: Gar nicht, Michael. So, im Moment läuft, ich sehe es gerade, die Generaldebatte im Deutschen Bundestag. Das ist ja jetzt gerade nach der Sachsen-Anhalt-Wahl ein Hauen und Stechen. Ich finde, Michael, wir sollten einfach alle besser drauf sein. Ja, bessere Stimmung, ja, einfach mal freundlich sein und auch mehr lachen und positiv und zuversichtlich sein und bleiben natürlich.
1: Ja. Wir brauchen einen Stimmungswechsel.
0: Ja, vielleicht ist wichtig.
1: Sich rechnen, irgendwie auf Rezept an jeden Traubenzucker rauszugeben zum oder
0: Beispiel.
1: Irgendwas.
0: Wir brauchen einen Stimmungswechsel, meine Rede. Ja, und eine Gesprächskultur, die den Namen auch wieder verdient hat. Ja, einfach mal ein bisschen freundlicher sein und zuhören. Ich höre dir ja auch jeden Morgen zu.
1: Ja, und das fällt dir schwer.
0: Und du mir auch, das fällt dir erst recht schwer.
1: Micha. Da tun wir was für den Weltfrieden hier.
0: Stimmungswechsel, auch beim Wetter, Micha. Es wird jetzt nicht mehr ganz so warm.
1: Genau.
0: Und eher ein bisschen wechselhafter.
1: Ja, also es ist erstmal der Temperaturabschwung da. Also von gestern 30, 31 Grad, was ja wirklich ein Hochsommertag von den Temperaturen ist, sind wir heute deutlich niedriger. Auch wenn dieser Beginn noch sommerlich warm war, mit einer tropischen Nacht vielerorts Temperaturen um 20 Grad. Und die Abkühlung, die kommt jetzt heute im Laufe des Tages so richtig bei uns an. Deswegen sind wir am Nachmittag dann unter 20 Grad, oftmals gerade mal so 18, 19 Grad nur noch. Das alles mit vielen Wolken und das Wechselhafte ansonsten in Form von Regen ist seltener mit dabei, kann aber dann auch am Nachmittag nochmal passieren, dass da einzelne Schauer sich bei uns tummeln. Aktuell sieht es so aus, dass die hauptsächlich über Tschechien ziehen und uns so ein bisschen am Rande noch erwischen. Ja, und das alles mit vielen Wolken, zwischendurch ein paar Auflockerungen, also deutlich kühler als gestern.
0: Aber es wird wieder.
1: Genau, es wird wieder zwar nicht so wahnsinnig viel wärmer, morgen sogar gerade mal 18, 19 Grad, aber zumindest mal zwischendurch dann immer wieder Sonne und weitestgehend trocken. Und Freitag und Samstag bringen ein Hin und Her aus Wolken und Sonne, meistens trocken, gerade mal so 22, 23 Grad, die ein bisschen wärmer, ein bisschen angenehmer wieder sind. Kein ganz unfreundliches Wetter.
0: Alles klar. Du, dann machen wir jetzt noch eins.
1: Köpfchen.
0: Gut. Los.
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3: Mit Michael Daub, guten Morgen. Heute stehen in Großpösener und Leipzig zwei Spatenstiche an. Am Stammtaler See wird bis 2027 ein barrierefreier Inklusionscampingplatz gebaut und an der neuen Messe startet der Bau von 15 Photovoltaik-Carports. Zum Tag des alkoholgeschädigten Kindes informiert das Sozialministerium heute auch in Leipzig über Alkohol in der Schwangerschaft. Bäcker nutzen dafür Tüten mit dem Motto "Bekommt ihr gebacken" und QR-Codes zu weiteren Informationen. Unbekannte haben im Waldstraßenviertel Erinnerungstafeln für zwei jüdische Persönlichkeiten gestohlen. Die Polizei ermittelt aktuell wegen des Verdachts auf ein judenfeindliches Motiv. Der Bürgerverein und das Arjowitsch-Haus bitten dringend um Hinweise zum Verbleib der Tafeln. Der mutmaßliche Saboteur, der in mehreren Bundesländern, darunter auch Sachsen, das Stromnetz angegriffen haben soll, wollte wohl weitermachen. Bei ihm waren Sprengmittel gefunden worden.
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5: Guten Morgen und einen schönen, einen entspannten Start an den Mittwoch. Es bleibt wechselnd bewölkt heute bei uns in Leipzig. Es ist allerdings auch noch ein Schauer möglich im Laufe des Tages. 19 Grad sind die Höchstwerte für heute. Morgen wird es dann sogar noch ein Stückchen freundlicher. Und am Freitag, da geht es dann mit den Temperaturen auch wieder nach oben auf bis zu 22 Grad. Und auf den Straßen sieht es relativ entspannt aus. Wir haben nur einen Blitzer auf der Kieler Straße stadteinwärts. Und in Hohenheider wird geblitzt auf der alten Seehausener Straße in Richtung BMW. Werk. Und vielleicht wollen Sie noch was ergänzen oder haben irgendwas Neues für uns, dann sagen Sie gerne Bescheid. 03x800 und die 4 ist die Nummer, unter der Sie mich erreichen.
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1: Es ist der 9.9.
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1: Mit dem Essen spielt man nicht und das wusste ja auch schon die liebe Omi. Aber beim Essen, da spielt es sich ziemlich gut. Und deswegen reicht die MB heute Abend Fettbämmchen, während das Team von Capito um die Tische wuselt und ihnen die verschiedensten neuen und alten Brett- und Kartenspiele kredenzt. Wer sein Lieblingsspiel schon gefunden hat, kann natürlich auch ohne große Worte einfach loslegen. Also kurz gesagt, wer endlich mal wieder einen Abend in geselliger Runde verbringen will, der ist bei Brot und Spiele genau richtig. Ab 19.30 Uhr geht's los in der Moritz-Bastei.
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1: Ja, habt ihr Lust und Zeit in den Herbstferien, in der zweiten Herbstferienwoche, dann würden wir euch gern mitnehmen und zwar die ganze Familie, natürlich gratis. Ja, es gibt ein Herbstferiengeschenk, nämlich Disneyland Paris mit allem drum und dran, das komplette Wohlfühlpaket. Christine hat ja schon gesagt, macht ein bisschen Kaffee früh immer.
2: Also, was habe ich gesagt?
1: Hast du nicht gesagt? Sag mal,
2: ich dachte,
1: dass du für einen Kaffee zuständig bist.
2: Ist gut, dass du kein Jovi bist. Wieso bin ich denn für einen Kaffee zuständig?
1: Ich hole die frischen Croissants in Paris. In der Leitung unser Lieblingskollege, unser Chefmeteorologe, unser Wetterwettermann Michael Klein. Hallo Micha.
3: Das ist aber gemeint für die anderen. Hallo, guten Morgen.
1: Ja, es sind alles Lieblingskollegen. Jeder auf seine Art. Wirklich, Micha. Ich lese gerade Ihr Absturz. In Deutschland dachte spontan, schon wieder eine Wahl. Aber
3: schon
1: nein.
3: Eine PISA-Studie, noch eine.
1: Oder PISA-Studie. Nee, es ist in diesem Falle der Wettersturz. Wann kommt denn der Regen, der versprochene?
3: Also der Regen ist wirklich spärlich, der ist nicht überall da. Wenn man auf Regen gehofft hat, kann man heute leider die Gießkanne noch nicht mehr wegstellen. Am Freitag und am Samstag kommt die Sonne wieder deutlich häufiger raus, wird netter werden bei 22, 23 Grad. Wahrscheinlich am Sonntag dann nochmal Regen, der reinzieht.
1: Okay, aber ist ja nicht so schlimm.
3: Nee, ist nicht schlimm. Das einzige Schlimme ist tatsächlich die Trockenheit. Also wir bräuchten dringend Regen.
1: Ja. Apropos Trockenheit. Wir bräuchten jetzt erstmal dringend ein Käffchen.
3: Sag ich doch. Das Schlimmste ist die Trockenheit.
1: Irgendwann später nochmal. Schorsch Hackel, der wird heute 60, der Hackelschorsch. Also da, wo er herkommt, da sagt man Hackelschorsch.
2: Ja.
1: Da sagt man den Nachnamen erst und dann den Vornamen.
2: Ja. Happy Birthday oder Birthday Happy. Oder
1: Birthday Happy in diesem Fall.
2: Happy.
1: Genau so. Ein Kollege von uns ist tot.
3: Ja, ja.
1: FFN, der Morgenman, Frankie.
3: Ja.
1: Der hat dort auch ewig lange die Morgensendung gemacht. Ist, glaube ich, seit 2-3 Jahren nicht mehr auf der Antenne gewesen und ist jetzt mit 54 Jahren gestorben. Deswegen, Micha, ich sag dir immer wieder Carpe Diem.
3: Ja.
1: Die Einschläge kommen näher.
3: Also, ist ein kritisches Alter. Vor allem, wenn man morgens früh immer so früh aufsteht, ne?
1: Ja,
3: vielleicht müssen wir das mit dem Käffchen überdenken.
1: Aber ich glaube, Käffchen ist gut.
3: Wahrscheinlich ist es das, was uns am Leben hält. Vielleicht.
1: Ja, seit einem halben Jahr oder so lasse ich die Milch im Kaffee mal weg, weil wir so viel Kaffee trinken früh. Und irgendjemand hat mal gesagt, Milch, ja, muss ein bisschen vorsichtig sein. Wenn ich so die Pötte hochrechne, die wir hier so jeden Morgen weghauen, da kommt wahrscheinlich allein ein halber Liter Milch zustande.
3: Und seitdem du das mit dem Cognac machst statt der Milch, ist
1: ein bisschen lustiger. Da kommt Cognac rein. Ja. Du. Okay, Mensch.
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13: Mit Michael Daub. Guten Tag. Die Leipziger Grünen haben gestern Abend mit einer großen Mehrheit Sachsens früheren Umweltminister Wolfram Günther aus Leipzig zu ihrem Kandidaten für die OB-Wahl im kommenden Jahr nominiert. Der 53-Jährige sagte uns:
14: Bin Leipziger, bin dort groß geworden und habe mich jahrelang in Leipzig für die Stadt in der Zivilgesellschaft engagiert. Habe jetzt einen Weg zurückgelegt, auch als Ministerstellvertretender Ministerpräsident in Sachsen. Und ich sehe einfach Leipzig als eine ganz tolle, wirklich lebendige, vielfältige Stadt, sehe aber gleichzeitig riesige Herausforderungen, dass das so bleibt in Zukunft, dass Leipzig wirklich eine Stadt für alle bleibt, die sich dort engagieren und einbringen wollen.
13: 3 Tage nach dem Wahlerfolg der AfD in Sachsen-Anhalt dürfte es im Bundestag heute hitzig werden. In der Generaldebatte zur Haushaltswoche sprechen erst AfD-Chefin und Oppositionsführerin Weidel und dann Kanzler Merz. David Riemer berichtet aus Berlin.
8: AfD-Chefin Weidel wird ihre Rede genießen, zumal sie Rückenwind aus Washington hat. Denn US-Präsident Trump hat der Partei vor wenigen Stunden höchstpersönlich Glückwünsche zum Wahlerfolg ausgesprochen. Auf der anderen Seite ein geschwächter Kanzler. Merz wird in seiner CDU für das Wahldebakel in Sachsen-Anhalt mitverantwortlich gemacht.
13: Zum letzten Bürgersingen der Saison lädt heute die Bürgerstiftung in den Leipziger Johanna-Park ein. Ab 17 Uhr wird auf der Wiese noch einmal gemeinsam gesungen. Seit Mai kamen dort jede Woche bis zu 300 Menschen zusammen. Zum großen Finale gibt es anschließend ein Mitmachpicknick. Im Dezember geht es dann weiter mit Advents- und Weihnachtsliedern in der Propsteigemeinde St. Trinitatis. Im neuen Rathaus Leipzig ist ab heute eine Ausstellung zu preisgekrönter Baukultur zu sehen. Gezeigt werden die Gewinner des Sächsischen Staatspreises für Baukultur und des Staatspreises Ländliches Bauen. Darunter sind auch 2 Leipziger Projekte. Der Wachposten am US-Generalkonsulat und die umgebaute Maschinenhalle in Connewitz. Die Ausstellung ist bis 6. Oktober kostenlos zu sehen. Der Zollstreit zwischen den USA und Kanada verschärft sich weiter. US-Präsident Trump hat jetzt Einfuhrverbote für bestimmte Produkte aus Kanada angekündigt. Demnach dürfen ab Ende September einige Molkereiprodukte, alkoholische Getränke und Motorräder nicht mehr importiert werden. Handelsgespräche waren gescheitert. Daraufhin hatten erst die USA und dann Kanada Zölle teils kräftig erhöht.
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15: Einen wunderschönen guten Morgen. Ein paar Wolken mischen immer mal mit heute, dann ist etwas blau zu sehen. Eventuell kann es im Laufe des Tages auch mal einen Schauer geben. 19 Grad die Höchstwerte bei uns in Leipzig. Morgen soll es noch ein Stückchen freundlicher werden und ab Freitag geht es dann mit den Temperaturen sogar wieder ein Stückchen nach oben. Am Freitag Höchstwerte so um die 22 Grad. Und schauen wir noch auf die Straßen. Da sieht es relativ entspannt aus. Wir haben nur ein paar Blitzer und zwar auf der Holzhäuserstraße stadteinwärts, auf der Kieler Straße stadteinwärts und in Moisdorf auf dem Schwarzenbergweg vom Kreisverkehr Richtung Schule nach der Hundepension. Der weiße Hänger, dankeschön fürs Bescheid geben. Gute Fahrt und einen wunderschönen Mittwoch.
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17: Hallo alle zusammen und rein in den Mittwochvormittag. Jetzt gleich mit 80er Sound von Madonna. Und hier sind Hendrix und Golden.
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Hallo am Mittwoch. Ja, und wir denken schon jetzt an eure Herbstferien und wollen mit euch zusammen ins Disneyland Paris fahren. Dafür packen wir den Koffer. Jeden Morgen kommt was Neues rein und falls ihr es heute verpasst habt, dann meine Empfehlung unbedingt morgen früh 6:30 Radio laut. Alle Infos auch auf unserer Website. Hier sind Udo Lindenberg und Clüsso.

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8: Einen wunderschönen guten Morgen. Ein paar Wolken mischen immer mal mit heute, dann ist etwas blau zu sehen. Eventuell kann es im Laufe des Tages auch mal einen Schauer geben. 19 Grad die Höchstwerte bei uns in Leipzig. Morgen soll es noch ein Stückchen freundlicher werden und ab Freitag geht es dann mit den Temperaturen sogar wieder ein Stückchen nach oben. Am Freitag Höchstwerte so um die 22 Grad. Und schauen wir noch auf die Straßen. Da sieht es relativ entspannt aus. Wir haben nur ein paar Blitzer und zwar auf der Holzhäuser Straße stadteinwärts, auf der Kieler Straße stadteinwärts und in Meusdorf auf dem Schwarzenbergweg vom Kreisverkehr Richtung Schule nach der Hundepension. Der Weiße Hänger, Dankeschön fürs Bescheid geben. Gute Fahrt und einen wunderschönen Mittwoch.
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11: Und wir hören gleich eine besondere Geschichte von Sängerin Leonie. Hallo zusammen. Hallo.

0: mit Eros Ramazzotti. Durch den Vormittag, kurz vor 10:30 und jetzt geht's um eine, die wir auch alle kennen aus unserer Playlist.
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2: Egal wie es mir auch ging, da war ein Song.
0: Leonie ist Sängerin, Songwriterin und hat ein absolutes Händchen für guten Pop. Und eigentlich will Leonie schon Musikerin werden, seit sie denken kann.
3: Ich habe immer rumgetanzt. Ich hatte immer irgendeine Flasche oder eine Bürste in der Hand, um das als Mikrofon zu benutzen. Ich habe immer zu Hause vorgesungen und rumgetanzt. Und ich hatte nie einen anderen Berufswunsch. Für mich war das nie irgendwie irgendwas anderes, sondern für mich war es immer so, ich weiß nicht, was ich machen will, weil ich möchte einfach Musik machen.
0: Für ihren ganz besonderen Musikmoment nimmt uns Leonie mit in ihre Schulzeit. Und wir Eltern kennen solche Momente nur zu gut. Ich habe gleich ein bisschen Gänsehaut.
3: Ich glaube, da war ich gerade in der 5. Klasse oder so. Und es war dann das erste Mal, dass ich vor der Klasse gesungen habe alleine. Und das war Alicia Keys' No One.
0: Das ist der Beweis. Leonie lebt die Herausforderung und hat schon im Kinderzimmer Songs der ganz Großen aus der Musik in ihre Bürste gesungen. Hier ist Alicia Keys und No One.

0: Nicht nur ein Lieblingssong von Leonie, Alicia Keys und
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0: No One.
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DJ Antoine. Für unsere Basketball-Ladies war es ein besonderer Abend gestern. Gute Laune auch bei Borussia Dortmund nach ihrem Champions-League-Sieg. Und wir machen uns zusammen natürlich auch einen herrlichen Mittwoch. Hier ist der Song dazu. Wir sind U2, Beautiful Day.

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10: Mit Michael Daub, guten Tag. In der Nähe von Döhlen, südöstlich von Leipzig, haben Archäologen eine uralte Grabanlage entdeckt. Mehr von Frank Selig.
11: Ja, die etwa 20 mal 25 Meter große, trapezförmige Anlage mit 7 Gruben stammt den Forschern zufolge aus der Steinzeit. Sie ist weit über 5000 Jahre alt. Zugeordnet wird die Grabanlage der sogenannten Baalberger Kultur, die damals in der Region bis nach Böhmen und Mecklenburg verbreitet war. Zu den Ausgrabungen kam es, weil in dem Gebiet zwischen Leuna und Kulkwitz eine neue Fernwärme- und Wasserleitung verlegt werden soll.
10: In Mölkau formiert sich Widerstand gegen das Bauvorhaben auf einer 3 Hektar großen Kuhweide an der Albrechtshainer Straße. Obwohl der Ortschaftsrat das Projekt ablehnt, wegen unter anderem drohender Verkehrsüberlastung und dem Verlust von Natur, setzte die Stadt ihre Planungen zum Bau von 50 Wohnhäusern derzeit fort. Anwohner fordern den sofortigen Stopp des Bebauungsplans und den Erhalt der Grünfläche. Sie appellieren an die Stadtspitze, lokale Gremien ernst zu nehmen und die Natur mehr zu schützen. Sie haben deshalb nun eine Petition dagegen gestartet. Nach den Angriffen auf Stromleitungen in Sachsen, Brandenburg und NRW ist der mutmaßliche Täter bei Aachen festgenommen worden. Alleine in Sachsens Lausitz hatte die Polizei am Wochenende insgesamt 21 Sprengvorrichtungen an Stromtrassen entdeckt. Sachsens Innenminister Armin Schuster erklärte, wenn der Täter erfolgreich gewesen wäre, hätte es regional zu Blackouts kommen können, also zu großflächigen Stromausfällen. AfD-Chefin Weidel sieht die schwarz-rote Koalition nach der Landtagswahl in Sachsen-Anhalt am Ende. Die Wähler hätten das in der Sprache des demokratischen Souveräns mitgeteilt, sagte sie in der Generaldebatte im Bundestag. Kanzler Merz warf sie unter anderem vor, Deutschland in die Staatspleite zu treiben. Merz kritisierte in seiner Rede unter anderem die Nähe der AfD zu Russland und dass die AfD Bedrohungen durch Russland nicht ernst nehme. Mit einem Staatsbegräbnis wird heute der norwegische König Harald beigesetzt. Monarchen anderer europäischer Königshäuser und Staatsoberhäupter werden erwartet und bis zu 200.000 Menschen in der Osloer Innenstadt. Die Polizei spricht von einem der größten Einsätze ihrer Geschichte. König Harald war Ende August im Alter von 89 Jahren gestorben.
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13: Ja, jetzt sind es wieder ein paar mehr Wolken am Himmel. Es ist noch etwas blau zu sehen. Also das Wetter ist ein bisschen wie so eine Überraschungstüte. 19 Grad die Höchstwerte bei uns in Leipzig. Morgen der Tag, der soll noch ein bisschen freundlicher werden. Und am Freitag, da geht's dann mit den Temperaturen wieder aufwärts. 22 Grad die Höchstwerte zum Start ins Wochenende. Und gucken wir noch auf die Straßen. Da haben wir Blitzer auf der Diesgaustraße stadteinwärts, Höhe Konsum, Tempo 50. Holzhäuserstraße stadteinwärts, Kieler Straße stadteinwärts und Meusdorf. Schwarzenbergweg vom Kreisverkehr Richtung Schule nach der Hundepension, der weiße Hänger immer noch. Dankeschön fürs Bescheid geben, gute Fahrt und einen wunderschönen Mittwoch.
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14: Ja, und Miri hat natürlich den Blick auf Wetter und alle Verkehrsmeldungen. Und was hat sie gerade gesagt? Das Wetter ist heute in der Überraschungstüte. Dann lassen wir uns mal überraschen. Übrigens auch jetzt von guter Musik. Schönen Vormittag.
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0: nach 11 und das hier durfte ich mir gestern Abend in Dauerschleife bei der Sendungsvorbereitung anhören. Yes, I like being a Colada, getting caught in the rain. Dazu hat mein Freund dann versucht, die Szene zum Pina Colada Song aus dem Film Kindsköpfe vorzutanzen. Mehr muss ich nicht sagen, oder? Kindsköpfe mit Adam Sandler muss ich, glaube ich, diesen Herbst auch mal wieder mitgucken. Adam Sandler, der bodenständigste Hollywood-Star, wird heute 60. Happy Birthday.
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16: Ja, jetzt sind es wieder ein paar mehr Wolken am Himmel. Es ist noch etwas blau zu sehen. Also das Wetter ist ein bisschen wie so eine Überraschungstüte. 19 Grad die Höchstwerte bei uns in Leipzig. Morgen der Tag, der soll noch ein bisschen freundlicher werden. Und am Freitag, da geht's dann mit den Temperaturen wieder aufwärts. 22 Grad die Höchstwerte zum Start ins Wochenende. Und gucken wir noch auf die Straßen. Da haben wir Blitzer auf der Diesgaustraße stadteinwärts, Höhe Konsum Tempo 50. Holzhäuserstraße stadteinwärts, Kieler Straße stadteinwärts und Meusdorf. Schwarzenbergweg vom Kreisverkehr Richtung Schule nach der Hundepension, der weiße Hänger immer noch. Dankeschön fürs Bescheid geben, gute Fahrt und einen wunderschönen Mittwoch.
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18: Korrekt, und jetzt weiter mit Alex Warren. Hallo zusammen.

0: Schönen Mittwoch. Basketballstar Dirk Nowitzki und Dennis Schröder sind Fans unserer Basketball-Ladies. Beide waren am Start gestern beim Spiel gegen Korea. Und das Daumendrücken der Basketball-Promis hat geholfen. Die deutschen Frauen stehen im Yes-Viertelfinale. Zum ersten Mal überhaupt bei einer WM. Nach dem deutlichen 94-56 Sieg gegen Südkorea war die Stimmung natürlich überaus gelassen. Und das hat auch Kapitänin Marie Gülich bei Magenta gesagt.
1: Ich habe gerade Sunny umarmt und sie so, ihr seid unter den 8 besten Teams. Und dann hast du bei mir so erstmal so, ich so, ah krass, sind wir. Und also ganz ehrlich, fühlt sich einfach geil an und ist einfach, ich bin so stolz auf dieses Team. Deswegen, ich freue mich.
0: Ja, unter den Top 8. Herzlichen Glückwunsch und jetzt ist ein Tag frei. Und morgen wartet dann der amtierende Europameister.

0: 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Benson Boone, Beautiful Things und schöne Dinge habe ich jetzt auch hier.
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2: Ich lese gerade Ihr Absturz. In Deutschland dachte spontan, oh, schon wieder eine Wahl. Aber
3: schon
2: nein.
3: Eine PISA-Studie, noch eine.
2: Oder PISA-Studie. Nee, es ist in diesem Falle der Wettersturz. Wann kommt denn der Regen, der versprochene?
3: Also der Regen ist wirklich spärlich, der ist nicht überall da. Wenn man auf Regen gehofft hat, kann man heute leider die Gießkanne noch nicht mehr wegstellen. Am Freitag und am Samstag kommt die Sonne wieder deutlich häufiger raus, wird netter werden bei 22, 23 Grad. Wahrscheinlich am Sonntag dann nochmal Regen, der reinzieht.
2: Okay, aber ist ja nicht so schlimm.
3: Nee, ist nicht schlimm. Das einzige Schlimme ist tatsächlich die Trockenheit. Also wir bräuchten dringend Regen.
2: Ja. Apropos Trockenheit, wir bräuchten jetzt erstmal dringend ein Käffchen.
3: Sag ich doch, das Schlimmste ist die Trockenheit.
2: Hören wir später nochmal, ja. Schorsch Hackel, der wird heute 60, der Hackelschorsch. Also da, wo er herkommt, da sagt man Hackelschorsch.
4: Ja.
2: Da sagt man den Nachnamen erst und dann den Vornamen.
4: Ja. Happy Birthday oder Birthday Happy. Oder
2: Birthday wie? Happy in diesem Fall. Happy.
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8: Mit Michael Daub, guten Tag. Die Theresienstraße in Eutritzsch wird jetzt auch zur Bubbelstraße. In zwei Wochen soll dort eine Tempo-30-Zone eingerichtet werden. Das hat die Stadt Leipzig heute mitgeteilt, und zwar zwischen der Bahnbrücke und der Dieselstraße. Grund sei die zu hohe Lärmbelästigung für Anwohner. Außerdem werden Radfahrstreifen neu markiert und mehrere Ampeln umgerüstet, um sie energieeffizienter zu machen. Die Arbeiten starten übernächsten Montag und sollen im Laufe des Oktobers abgeschlossen werden, kosten rund 140.000 Euro. Die Leipziger Grünen haben gestern Abend mit großer Mehrheit Sachsens früheren Umweltminister Wolfram Günther aus Leipzig zu ihrem Kandidaten für die OB-Wahl im kommenden Jahr nominiert. Der 53-Jährige sagte uns:
9: Bin Leipziger, bin dort groß geworden und habe mich jahrelang in Leipzig für die Stadt in der Zivilgesellschaft engagiert. Habe jetzt einen Weg zurückgelegt, auch als ministerstellvertretender Ministerpräsident in Sachsen. Und ich sehe einfach Leipzig als eine ganz tolle, wirklich lebendige, vielfältige Stadt. Sehe aber gleichzeitig riesige Herausforderungen, dass das so bleibt in Zukunft.
8: Nach den Angriffen auf das Stromnetz in Sachsen, Brandenburg und NRW will der Freistaat ein neues Arbeitsgremium für Krisenfälle einrichten. Sachsens Innenminister Armin Schuster erklärte, es solle bei Lagen wie dem Drohnenvorfall am Flughafen Leipzig und den Sprengstoffangriffen in der Lausitz arbeiten. Im Bundestag geht's heute zur Sache. Da ist heute Generaldebatte. Bundeskanzler Merz hat die AfD scharf für ihre Migrationspolitik kritisiert.
10: Wenn diejenigen, die in Deutschland arbeiten, das Land wieder verlassen müssen, weil sie Remigration auf ihre Fahne schreiben, dann kann das Handwerk in Deutschland nicht mehr arbeiten, dann arbeitet kein einziges Pflegeheim mehr, dann arbeitet kein einziges Krankenhaus in Deutschland mehr.
8: AfD-Chefin Weidel hatte davor die Migrationspolitik der Bundesregierung zum Beispiel für Kriminalität in Deutschland verantwortlich gemacht. Etwas mehr als jedes fünfte Nutzfahrzeug ist zuletzt mit erheblichen oder sogar gefährlichen Mängeln bei der TÜV-Hauptuntersuchung durchgefallen. Besonders häufig werden Mängel an der Beleuchtung beanstandet. Eine weitere Schwachstelle ist Ölverlust, schreibt der TÜV-Verband. Anfang 2026 waren rund 4 Millionen Nutzfahrzeuge in Deutschland gemeldet, gut ein Drittel mehr als noch 2017.
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11: Na, heute früh sah es schon mal blauer aus. Mittlerweile sind doch einige Wolken unterwegs. Aber es gibt eben immer wieder Wolkenlücken zwischendurch und etwas Blau für unsere gute Laune. Allerdings kann es eben im Laufe des Tages auch immer mal einen Schauer geben. 19 Grad die Höchstwerte bei uns in Leipzig. Morgen der Tag sieht noch ein Stückchen freundlicher aus. Und Freitag bleibt es auch relativ beständig und freundlich. Und die Temperaturen gehen auch noch ein Stück nach oben auf bis zu 22 Grad zum Start ins Wochenende. Und auf den Straßen wird geblitzt auf der Dieskaustraße Stadteinwärtshöhe Konsum. Leipziger Straße bergab in Döbeln. Bei uns in Leipzig nochmal auf der Holzhäuserstraße Stadteinwärts und Meusdorf-Schwarzenbergweg.
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13: Heute ist eigentlich mein Tag, der Tag des Wiener Schnitzels. Könnte ich gern auch zweimal die Woche essen. Es hapert am Selbermachen. Das kriege ich einfach nicht gebacken. Mahlzeit.
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0: Jennifer Lopez und David Guetta. Save Me Tonight.
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20: Die Wolken bleiben und es kann auch mal ein Schauer mit dabei sein. Da muss ich eben nicht gießen. Temperaturen um 21 Grad. Und morgen ist dann auch wieder Sonne mit dabei. Es werden um 20 Grad und so geht's auch weiter in den nächsten Tagen. Mit Sonne und Wolken im Mix und Temperaturen so um 20 Grad. Hallo alle unterwegs auf der B107 Geithain Bad Düben. Da haben wir in beiden Richtungen zwischen Coswig und Köselitz im Moment stockenden Verkehr. Blitzer stehen in Leipzig auf der Dieskaustraße stadteinwärts auf Höhe Konsum bei Tempo 50 dort und Döbeln auf der Leipziger Straße bergab. Dann lieben Dank für die schnellen Infos hier und weiterhin natürlich unsere kostenlose Hotline 03x800 und die 4. Allen unterwegs eine gute Fahrt.
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20: Hallo, hallo. Und was machen wir jetzt? Gute Musik.

0: Achtung, eine wichtige Meldung von unseren Straßen. A4 Dresden Richtung Chemnitz zwischen Siebenlehn und Berbersdorf. Da liegt ein Kegel auf der mittleren Spur. Unbedingt vorsichtig machen.
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3: Mit dem Essen spielt man nicht und das wusste ja auch schon die liebe Omi. Aber beim Essen, da spielt es sich ziemlich gut. Und deswegen reicht die MB heute Abend Fettbämmchen, während das Team von Capito um die Tische wuselt und ihnen die verschiedensten neuen und alten Brett- und Kartenspiele kredenzt. Wer sein Lieblingsspiel schon gefunden hat, kann natürlich auch ohne große Worte einfach loslegen. Also kurz gesagt, wer endlich mal wieder einen Abend in geselliger Runde verbringen will, der ist bei Brot und Spiele genau richtig. Ab 19.30 Uhr geht's los in der Moritz-Bastei.
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0: Ordinary von Alex Warren ist das.
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20: Mit Michael Daub, guten Tag. In der Nähe von Döhlen, südöstlich von Leipzig, haben Archäologen eine uralte Grabanlage entdeckt. Mehr von Frank Selig.
21: Ja, die etwa 20 mal 25 Meter große, trapezförmige Anlage mit 7 Gruben stammt den Forschern zufolge aus der Steinzeit. Sie ist weit über 5000 Jahre alt. Zugeordnet wird die Grabanlage der sogenannten Balberger Kultur, die damals in der Region bis nach Böhmen und Mecklenburg verbreitet war. Zu den Ausgrabungen kam es, weil in dem Gebiet zwischen Leuna und Kulkwitz eine neue Fernwärme- und Wasserleitung verlegt werden soll.
20: In Mölkau formiert sich Widerstand gegen das Bauvorhaben auf einer 3 Hektar großen Kuhweide an der Albrechtshainer Straße. Obwohl der Ortschaftsrat das Projekt ablehnt, wegen unter anderem drohender Verkehrsüberlastung und dem Verlust von Natur, setzte die Stadt ihre Planungen zum Bau von 50 Wohnhäusern derzeit fort. Anwohner fordern den sofortigen Stopp des Bebauungsplans und den Erhalt der Grünfläche. Sie appellieren an die Stadtspitze, lokale Gremien ernst zu nehmen und die Natur mehr zu schützen. Sie haben deshalb nun eine Petition dagegen gestartet. Nach den Angriffen auf Stromleitungen in Sachsen, Brandenburg und NRW ist der mutmaßliche Täter bei Aachen festgenommen worden. Allein in Sachsens Lausitz hatte die Polizei am Wochenende insgesamt 21 Sprengvorrichtungen an Stromtrassen entdeckt. Sachsens Innenminister Armin Schuster erklärte, wenn der Täter erfolgreich gewesen wäre, hätte es regional zu Blackouts kommen können, also zu großflächigen Stromausfällen. Benzin, Heizöl und Co. sind ja schon teuer, unter anderem bedingt durch den Irankrieg und die blockierte Straße von Hormuz. Durch die neuen Angriffe in der Schiffspassage hat der Preis pro Barrel wieder die 100-Dollar-Marke geknackt und könnte weiter steigen. Zieht der Ölpreis an, werden Tanken und Heizen tendenziell auch teurer. Die gute Nachricht: vom bisherigen Ölpreisrekord sind wir noch weit entfernt. Viele Kommunen und Gemeinden haben immer weniger Geld. Der Deutsche Städtetag fordert deswegen 30 Milliarden Euro Soforthilfe von der Regierung. Leipzigs OB Jung sagte der Rheinischen Post, Bürger müssten schon jetzt Kürzungen bei Leistungen hinnehmen. Strukturen werden kaputt gespart. Sein Beispiel: ein Verein, der wegen fehlender Förderung aufgeben muss, kommt nicht einfach zurück, wenn irgendwann wieder Geld da ist.
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22: Ja, die Wolken hängen so ein bisschen fest hier bei uns. Das bleibt auch heute Nachmittag so. Es kann auch immer mal wieder ein Schauer mit dabei sein. Und die Temperaturen bleiben auch so bei 21 Grad. Morgen ist wieder mehr Sonne mit dabei und es werden um 20 Grad. Und so geht's auch weiter mit Sonne und Wolken im Mix. Hallo auf die Straßen. Wir haben 3 Blitzer in Leipzig auf der Hermann-Liebmann-Straße stadteinwärts. Außerdem auf der Richard-Lehmann-Straße Richtung Völki und in Döbeln auf der Leipziger Straße bergab. Dankeschön für eure schnellen Infos. Weiterhin allen unterwegs eine gute Fahrt. Und für Staus und Blitzer haben wir natürlich unsere kostenlose Hotline 03x800 und D4. Wir geben's weiter. Und es geht natürlich auch per WhatsApp. Allen unterwegs eine gute Fahrt.
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22: Und ich wünsche uns zusammen einen schicken Mittwoch. Hallo.
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0: 1 am Mittwoch.
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0: Wenn Julia Roberts zum ersten Mal ganz spontan an der Haustür Hugh Grant knutscht, dann läuft die Romanze Notting Hill aus dem Jahr 1999. Immer wieder schön. Und wenn die zwei dann in Rosemead's Gardens über den Zaun geklettert sind, dann läuft dieser Song hier. Ronan Keating, When You Say Nothing At All. Den spielen wir jetzt zum 66. Geburtstag von Hugh Grant. Einfach zum Dahinschmelzen.

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16: Ja, die Wolken hängen so ein bisschen fest hier bei uns. Das bleibt auch heute Nachmittag so. Es kann auch immer mal wieder ein Schauer mit dabei sein. Und die Temperaturen bleiben auch so bei 21 Grad. Morgen ist wieder mehr Sonne mit dabei und es werden um 20 Grad. Und so geht's auch weiter mit Sonne und Wolken im Mix. Hallo auf die Straßen. Wir haben 3 Blitzer in Leipzig auf der Hermann-Liebmann-Straße stadteinwärts. Außerdem auf der Richard-Lehmann-Straße Richtung Völki und in Döbeln auf der Leipziger Straße bergab. Dankeschön für eure schnellen Infos. Weiterhin allen unterwegs eine gute Fahrt. Und für Staus und Blitzer haben wir natürlich unsere kostenlose Hotline 03x800 und D4. Wir geben es weiter. Und es geht natürlich auch per WhatsApp. Allen unterwegs eine gute Fahrt.
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16: Und mit Joe und End of Beginning starten wir jetzt. Hallo zusammen.
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16: Und vorher habe ich ganz kurz noch was Wichtiges von den Straßen A4 Görlitz Richtung Dresden zwischen Ohorn und Pulsnitz. Da sind mehrere Metallrohre auf allen Spuren verteilt.

0: Robert Miles Children. 2:30 und 2 Millionen Euro Lösegeld und Millionen von Daten von Berlinern und Firmen im Darknet. Das riesige Datenleck bei der Berliner Stadtverwaltung wirft immer mehr Fragen auf. Offenbar war schon seit Ende 2024 bekannt, dass das Behördennetz für Verschlusssachen nicht mehr auf dem aktuellen Stand ist. Nico Küppers aus unserer IT ist jetzt hier. Kannst du uns nochmal sagen, was eigentlich ganz genau passiert ist?
1: Kriminelle haben sich Zugang zum Netzwerk von Teilen der Berliner Senatsverwaltung verschafft. Offenbar wurden Mitarbeiter dort überlistet. Man kennt ja sogenannte Capture-Prüfungen, wo man beim Besuch einer Webseite eine Aufgabe lösen muss, um zu beweisen, dass man ein Mensch ist. Beim sogenannten Terminal-Fix-Angriff täuscht eine Webseite eine solche Capture-Prüfung vor. Dabei wird der Besucher dann verleitet, einen präparierten Befehl auf seinem PC auszuführen, wodurch ein ZIP-Archiv heruntergeladen, entpackt und die enthaltene Datei gestartet wird.
0: Um was für Daten handelt es sich und was passiert jetzt damit?
1: Da wurden 5,8 Terabyte an sensiblen Daten erbeutet, darunter Personalunterlagen, Gehaltsabrechnungen, Passwörter und private Kontodaten von Mitarbeitern und Bürgern. Außerdem offenbar vertrauliche Dokumente wie Bau-, Notfallpläne, Ausschreibungsunterlagen und Behördenverträge. Die Hacker verlangen sozusagen Lösegeld. Andernfalls werden sie die erbeuteten Daten leaken, also veröffentlichen.
0: Dahinter steckt eine Hackergruppe Risedia. Die sind ja nicht das erste Mal aufgetaucht.
1: Nein, diese Gruppe ist seit etwa 2023 aktiv und hat seitdem über 100 solche Angriffe ausgeführt.
0: Auch private Firmen sind ja mit solchen ähnlichen Dingen immer wieder betroffen. Wie ist denn da jetzt aktuell die Entwicklung?
1: Also laut BKA entstehen in Deutschland jährlich 200 Milliarden Schaden etwa. Damit verursacht Cyberkriminalität mehr Schäden als Naturkatastrophen. Tendenz ist steigend und das führt natürlich zu einer Art Wettrüsten zwischen den Kriminellen und den Anwendern von IT-Technik, weil alle Betroffenen müssen immer mehr Aufwand betreiben, um sich zu schützen. Das gilt für Konzerne genauso wie für Kleinbetriebe.
0: Dankeschön, Nico.
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0: gleich. Vorher habe ich noch was Wichtiges.
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14: Mit Anke Wolf. Schönen guten Tag. Es gibt neue Infos zur geplanten Waffenfabrik im Norden Leipzigs. Die US-Rüstungsfirma Covenant hat die Pläne jetzt offiziell bestätigt. Schon ab nächstem Jahr sollen dort zunächst 1.000 und später bis zu 5.000 neuartige Marschflugkörper vom Typ Anthem gefertigt werden. Aber ohne Sprengstoff. Der werde später vom Militär noch hinzugefügt, hieß es. Die Langstreckendrohnen hätten eine Reichweite von vermutlich mehr als 1.500 Kilometern. Ein Skoda-Fahrer hat in Engelsdorf einen Unfall mit hohem Sachschaden verursacht. Laut Polizei war der 54-Jährige gestern Abend mit über 2 Promille auf der Hans-Weigel-Straße unterwegs. Als er auf die Riesa abbiegen wollte, schleuderte er gegen eine Warnbarke und eine Ampel. Die Warnbarke wurde herausgerissen und noch gegen einen Mazda geschleudert. Verletzt wurde zum Glück niemand. Der Sachschaden beläuft sich ersten Schätzungen zufolge aber auf 40.000 Euro. Nächster Schritt für die Erweiterung und Sanierung des Sächsischen Landtags in Dresden. Am Mittag wurde der erste Spatenstich gesetzt. Michaela Stahl.
15: In den kommenden 4 Jahren sollen 2 neue Gebäude entstehen. Eins auf der Freifläche zwischen dem Landtag und dem Kongresszentrum, ein anderes im Innenhof des Landtags. In beide werden die Büros der Abgeordneten verlegt. Auch die neue Technikzentrale für das Parlament soll untergebracht werden. Erst wenn das alles fertig ist, kann mit der Sanierung des Altbaus begonnen werden. Die Gesamtkosten für die beiden neuen Gebäude belaufen sich auf mehr als 100 Millionen Euro.
14: Im Bundestag wird es heute Nachmittag um den Haushalt für die Verteidigung gehen. Kritiker sagen, dass im Verteidigungsministerium zu viel Geld für veraltete Waffensysteme ausgegeben wird. Dem hat Bundesverteidigungsminister Pistorius in der ARD widersprochen. Man gebe etwa die Hälfte für neue Technologien aus, etwa für Satellitenkommunikation, KI und Drohnen. Aber es sei auch wichtig, in klassische Waffensysteme zu investieren. Ein Jahr nach ihrem Tod wird Laura Dahlmeier in die Hall of Fame des deutschen Sports aufgenommen. Dominik Schweiger.
16: Die Biathletin war 2025 im Alter von 31 Jahren in Pakistan bei einem Bergunfall ums Leben gekommen. Nach ihrem Karriereende 2019 widmete sich die zweifache Olympiasiegerin und siebenmalige Weltmeisterin dem Bergsteigen. Die Ehrung findet am 26. November statt. Auch Fabian Harmbüchen, Britta Steffen und Felix Neureuther erhalten die Auszeichnung.
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17: Jetzt kommt sogar mal ein bisschen die Sonne raus, aber es bleibt wolkenverhangen. Der Himmel heute Nachmittag, es bleibt aber trocken, das ist das Gute. 11 Grad in der Nacht, wird ein bisschen kühler, morgen 19, Freitag 22 Grad. Der Blick auf die Straßen. A9 Leipzig Richtung Nürnberg zwischen Dreußig und Eisenberg. Tagesbaustelle auf der linken und mittleren Spur. Da kann es zu Behinderungen kommen. Und A38 Halle Richtung Leipzig, Abfahrt Leipzig Südost, defekter LKW Blitzer. Hier bei uns in Leipzig auf der Hermann-Liebmann-Straße stadteinwärts und auf der Richard-Lehmann-Straße Richtung Völki. Staus und Blitzer, melden Sie uns bitte kostenlos unter 03x800 um die 4 oder Sie schicken uns eine WhatsApp-Sprachnachricht. Die Nummer gibt's unter radioleipzig.de. Vielen Dank fürs Melden und wo es geht, eine gute und sichere Fahrt.
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17: So einen wunderschönen Mittwochnachmittag. Ja, wie muss sich eine Regierung fühlen, die, egal was sie tut und macht, immer wieder kritisiert wird? Noch schlimmer, obwohl sie das Beste für die Menschen will, bekommt sie an der Wahlurne eine schallende AfD-Ohrfeige. Welche Gedanken sich mein Kollege Sven Günther dazu gemacht hat, das hören Sie hier bei uns in ein paar Minuten.

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0: Das ist ihr Lieblingsradio. Hier ist Radio Leipzig mit Carly Rae Jepsen. Call Me Maybe. Ich wünsche Ihnen einen tollen Nachmittag mit uns.
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2: Ich versuche, das Problem der Bundesregierung mal mit Goethe zu erklären. Der lässt seinen Faust sagen, wenn ihr es nicht fühlt, ihr werdet's nicht erjagen. Und die rot-schwarze Koalition fühlt nicht mehr, wie die Wähler ticken. Obwohl viele ihrer Maßnahmen zwingend notwendig und aus meiner Sicht auch richtig sind, ernten CDU und SPD Schimpf und Schande. Und genau in dieses Dilemma sticht die AfD hinein. Sie vermittelt eben einem Großteil der Wähler, die einzigen Retter von Deutschland zu sein. Einen Beweis braucht die Partei dafür nicht. Es reichen ein perfekter Wahlkampf, Parolen, die das Gemüt der Menschen treffen und ein zu kräftiger Kandidat. Man könnte meinen, selbst dessen Name Siegmund sei Kalkül. Die Strategie der Blauen ist klar. Sie werden viele ihrer Pläne in Sachsen-Anhalt nicht umsetzen können und wollen die Macht in Berlin. Wer das verhindern will, sollte sich Luther zu Herzen nehmen. Der sagte, man muss dem Volk aufs Maul schauen.

0: eine wunderschöne Ballade. Ballade könnte ich mich reinlegen. Whitney Houston und Colin Scott, I Wanna Dance With Somebody. Hier ist Ihr Lieblingsradio. Gleich wackeln wir ein bisschen mit den Hüften. Shakira, Hips Don't Lie.
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0: So klingt der Sound für Leipzig Stadt und Land. Gleich gibt's mehr davon.
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10: Na, so schlecht sieht's doch aktuell gar nicht aus. Die Sonne gibt ihr Bestes, hat's aber schwer, sich durch die Wolkendecke hindurch zu kämpfen. Könnte möglicherweise heute nochmal eine kurze Husche geben. Temperaturen in der Nacht nur noch bei 11 Grad, morgen 19, am Freitag 22 und Samstag 21 Grad. Das soll aber im Großen und Ganzen trocken bleiben. Der Blick auf die Straßen, da sieht's aktuell noch ganz gut aus. Wir haben auf der A9 Richtung Nürnberg zwischen Dreußig und Eisenberg eine Tagesbaustelle auf der linken und mittleren Spur. Da kann es zu Behinderungen kommen. Und geblitzt wird auf der Hermann-Liebmann-Straße stadteinwärts. Staus und Blitzer melden Sie uns bitte kostenlos unter 03x800 und die 4 oder per WhatsApp-Sprachnachricht. Die Nummer gibt es bei uns im Netz unter radioleipzig.de. Dankeschön fürs Melden und eine gute Fahrt.
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10: Jo, sind Sie bereit für den Mittwochnachmittag? Dann bringen wir Sie gut rein jetzt mit Summer und Homebreaker.

0: Ja, einen wunderschönen Nachmittag, Mittwochnachmittag. Wir hoffen, Sie sind gut in Richtung Feierabend unterwegs gewesen. Heute früh gab es bei André und den Morgenmädels wieder das beliebte Haustierquiz. 50 Euro Futtergeld für Ihren Liebling, aber vor dem Preis steht der Fleiß. Es gab eine Frage zu beantworten, um welche Frage es sich diesmal gehandelt hat und mit welcher Antwort Sie geglänzt haben. Wir hören nochmal rein.
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2: Janine, bist gerade mit dem Hund draußen, oder?
3: Nee, wir haben leider keinen Hund mehr, aber wir haben zwei Katzen und einen Hasen.
2: Zwei Katzen und Hasen. Um welches Tier geht's heute eigentlich, Christine?
4: Im weitesten Sinne Katze. Es geht um die Katzenklappe. Wer hat denn die Katzenklappe erfunden? War das der Physiker Isaac Newton? War das Automobilpionier Carl Benz? Oder war das der Apotheker Dr. August Oetker?
3: Ich würde jetzt einfach mal auf A raten.
2: Auf Newton? Ich bin ja auf deiner Seite, Janine. Ich weiß es aber genauso wenig. Aber ich glaube, auch mal gelesen zu haben, dass das der Isaac Newton war.
3: Aha.
2: Wenn ich dein Joker wäre, dann würde ich dich jetzt bestärken und sagen, ja, nehmen wir A.
3: Okay, André, dann nehmen wir den.
2: Ja, nehmen wir A.
4: Gut. Okay. Ihr seid euch einig?
2: Ja, wir sind uns einig,
4: A?
2: Ja.
4: A. Wir nehmen und A. Isaac Newton ist richtig!
2: Ja!
4: In der Tat war der total genervt von seiner Katze, weil der immer irgendwas erfinden wollte, da rumgetüftelt hat und die Katze wollte immer rein und raus, rein und raus. Und da hat er sich irgendwann gedacht, jetzt reicht's und hat deshalb ganz nebenbei mal eben die Katzenklappe erfunden, um sich dann wieder seiner Physik widmen zu können.
2: Siehste?
3: Mega cool, meine Kinder werden sich freuen.
2: Ja, wieder was gelernt. Das heißt, es gibt Futtergeld, nicht für die Kinder, für die Katzen und, den Hasen.
3: Vielen, vielen Dank.
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0: arbeite heute unter beschwerten oder erschwerten Bedingungen. Lehrer, dem ja über die Schulter schauen. Und dann singt ihr auch noch. Das erinnert mich doch an meine Gesangslehrerin, Musiklehrerin, die Christa Vogel. Gott hab sie selig. So, wünsche Ihnen einen wunderbaren Nachmittag gleich mit Kultmusik aus den 80ern, die Rainbirds.
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0: Platz 2, Temper City. 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
3: Mit Anke Wolf, schönen guten Tag. Bisher war es nur angekündigt worden, nun soll es auch schriftlich gemacht werden. Kommende Woche soll der Vertrag zum Bau einer neuen Ballsporthalle in Leipzig unterschrieben werden. Das haben das Rathaus und die Staatskanzlei heute angekündigt. Der Freistaat unterstützt die Stadt Leipzig dabei mit bis zu 60 Millionen Euro aus dem Infrastrukturpaket. Konkret geplant ist der Neubau einer Halle im Sportforum mit mindestens 5000 Zuschauerplätzen. Außerdem die Sanierung der alten Arena sowie der Infrastruktur. Eine 79-jährige Frau ist bei einem Unfall an der Pfaffendorfer Straße umgefahren worden. Sie war offenbar gerade auf dem Weg in den Zoo.
4: Die Frau hatte offenbar keine Chance. Just als sie aus der Tür des Zooparkhauses auf den Fußweg trat, wurde sie von einem Radfahrer erfasst. Der 32-Jährige war laut Polizei kurz vorher illegal vom Radweg auf den Fußweg gewechselt. Ein Rettungswagen brachte die schwer verletzte Seniorin ins Krankenhaus. Gegen den Biker wurde Anzeige wegen fahrlässiger Körperverletzung erstattet. Frank Selig, Nachrichtenredaktion.
3: Zum letzten Bürgersingen der Saison lädt heute die Bürgerstiftung in den Leipziger Johanna-Park ein. Ab 17 Uhr wird auf der Wiese noch einmal gemeinsam gesungen. Seit Mai kamen dort jede Woche bis zu 300 Menschen zusammen. Zum großen Finale gibt's anschließend ein Mitmach-Picknick. Im Dezember geht es dann mit Advents- und Weihnachtsliedern in der Propsteigemeinde St. Trinitatis weiter. Viele Kommunen und Gemeinden haben immer weniger Geld. Der Deutsche Städtetag fordert deswegen 30 Milliarden Euro Soforthilfe von der Regierung. Der Städtetagspräsident und Leipziger OB Burkhard Jung sagte der Rheinischen Post, Bürger müssen schon jetzt Kürzungen bei Leistungen hinnehmen. Strukturen werden kaputt gespart. Sein Beispiel, ein Verein, der wegen fehlender Förderung aufgeben muss, kommt nicht einfach zurück, wenn irgendwann wieder Geld da ist. Die EU-Kommission nimmt kurzzeitige Ferienvermietungen wie Airbnb ins Visier. Diese stehen besonders in Touristenhochburgen im Verdacht, den Mietmarkt anzuheizen. Die EU-Kommission will deshalb Städten mehr Möglichkeiten geben, solche Vermietungen zu regulieren oder ganz zu verbieten. Der Deutsche Eigentümerverband Haus und Grund sieht das eigentliche Problem woanders. Es brauche mehr Neubau und günstigere Baukosten.
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6: Na, so schlecht sieht's doch aktuell gar nicht aus. Die Sonne gibt ihr Bestes, hat's aber schwer, sich durch die Wolkendecke hindurch zu kämpfen. Könnte möglicherweise heute nochmal eine kurze Husche geben. Temperaturen in der Nacht nur noch bei 11 Grad, morgen 19, am Freitag 22 und Samstag 21 Grad. Das soll aber im Großen und Ganzen trocken bleiben. Der Blick auf die Straßen, da sieht's aktuell noch ganz gut aus. Wir haben auf der A9 Richtung Nürnberg zwischen Treusing und Eisenberg eine Tagesbaustelle auf der linken und mittleren Spur. Da kann es zu Behinderungen kommen. Und geblitzt wird auf der Hermann-Liebmann-Straße stadteinwärts. Staus und Blitzer melden Sie uns bitte kostenlos unter 03x800 und die 4 oder per WhatsApp-Sprachnachricht. Die Nummer gibt es bei uns im Netz unter radioleipzig.de. Dankeschön fürs Melden und eine gute Fahrt.
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6: Seit gestern wird wieder der Vogel des Jahres gesucht und für die Abstimmung vorgeschlagen wurden verschiedene ungewöhnliche Arten, zum Beispiel auch der sogenannte Trauerschnäpper. Wir haben uns mal auf der Straße umgehört, an wen die Leute bei diesem Namen als erstes denken. Die ganze Geschichte gibt's gleich.

0: Gustavo Lima.
1: Herrlich, gute Laune Musik von Gustavo Lima. Ballade und gibt die zauberhafte Adele Rolling in the Deep.
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3: Und Deutschland sucht den Superstar des Jahres 2027. Oder anders gesagt,
4: der Vogel des Jahres.
5: Der Eichelherr.
6: Specht.
7: Papagei.
8: Schwalbe.
9: Bienenfresser oder Mauersegler.
10: Aber Elster würde ich auch nice finden.
3: Die Frage nach dem Vogel des Jahres haben die Leipziger aber auch anders interpretiert.
11: Der schlimmste Vogel ist der Herr Merz.
12: Also. Genau.
11: Ja, und Herr Söder.
13: Wofalla ist für mich der größte Vogel.
3: Na gut, der Titel Vogel des Jahres wird tatsächlich nur an die gefiederten Piepmätze verliehen. Dafür hat der NABU auch 5 Vögel vorgeschlagen. Kolkrabe, Kranich, Mehlschwalbe, Trauerschnäpper und Wasseramse.
5: Ich würde den Trauerschnäpper dann nehmen, weil der Name witzig ist.
9: Ja, Kolkrabe, ja. Klingt gut.
14: Dann die Mehlschwalbe, weil die so nett fliegen. Der Kranich, weil der so imposant wirkt, wenn der so zieht.
3: Bis Mitte Oktober können Sie noch für Ihren persönlichen Liebling unter vogeldesjahres.de abstimmen. Ich bin Clarissa Kunert und ich finde ja, ein Vogel fehlt bei der Auflistung, die Leipziger Lerche.
1: Die schmeckt auch noch gut.
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0: Das ist doch genau die passende Musik für einen coolen Nachmittag mit Milo. Ayo Technology, hier ist Ihr Lieblingsradio. Gleich mit meiner Lieblingsmusik. Baby Rexha und Faithless, New Religion. Klingt gut, ist gut. Das ist der Sound für Leipzig Stadt und Land. Gleich gibt's mehr davon.
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0: Eigentlich kein schlechter Nachmittag. Die Sonne gibt sich ganz viel Mühe. Ein paar harmlose Wolken sind dabei. Die Nacht wird kalt. 11 Grad. Also es geht straff auf die Einstelligkeit zu. Aber wir genießen noch mal ein bisschen den Spätsommer. Der ausklingt langsam, aber sicher mit 19 Grad morgen. Am Freitag bei 22, am Samstag mit 21 Grad. Nochmal angenehm schön. Der Blick auf die Straßen, Hans-Dietrich-Straße in beiden Richtungen, Stau an der Ampelkreuzung, bitte ein paar Minuten mehr einplanen. Unten in Blitzer auf der A14 Leipzig Richtung Magdeburg, zwischen Halle-Trotha und Lüppe-Jün. Staus und Blitzer gern melden, kostenlos unter 03x800 und die 4 oder per WhatsApp. Sprachnachricht, die Nummer gibt's bei uns im Netz unter radioleipzig.de.
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0: Jawohl, schöne, frische Tipps für die Freizeitgestaltung. Für die Zeit nach der Arbeit gibt es gleich bei uns jetzt aber

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1: Der Sommer neigt sich ja so langsam, aber sicher dem Ende zu. Und da muss doch noch mal ein Besuch ins Freiluftkino sein. Morgen Abend sehen Sie in der Feinkost Der Teufel trägt Prada Teil 2. Meryl Streep, Anne Hathaway, Emily Blunt und Stanley Tucci, also wieder die absolute Starbesetzung, auch im zweiten Teil des Kinoklassikers. 19.30 Uhr geht's los, Tickets gibt's online oder dann spontan vor Ort. Bringen Sie sich Snacks mit und denken Sie auch noch an den Pulli, denn abends ist es ja jetzt doch immer schon recht kühl.
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0: ist das schön. Augen schließen, bisschen träumen von Rob Thomas, Little Wonders. Aber bitte nicht beim Autofahren, das könnte teuer werden und schmerzhaft. Naja, egal. So, gleich geht's Kultmusik aus den 80ern mit Kate Bush und Running Up That Hill.
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11: Mit Anke Wolf. Schönen guten Tag. Jetzt ist es amtlich. Die US-Rüstungsfirma Covenant hat die Pläne zum Bau einer Waffenfabrik in Leipzig offiziell bestätigt. Frank Selig mit den Einzelheiten.
12: Schon ab kommendem Jahr sollen dort zunächst 1.000 und später bis zu 5.000 neuartige Marschflugkörper vom Typ Antem gebaut werden. Allerdings zunächst ohne Sprengstoff. Der werde später vom Militär noch hinzugefügt, hieß es. Die Langstreckendrohnen haben eine Reichweite von vermutlich mehr als 1.500 Kilometern. Und die Waffenfabrik in Leipzig soll die weltweit größte von Covenant werden. Ihre bisher größten befinden sich in Dallas, Texas und Israel.
11: Die Theresienstraße in Eutritsch wird jetzt auch zur Bummelstraße. In 2 Wochen soll dort eine Tempo-30-Zone eingerichtet werden. Das hat die Stadt Leipzig heute mitgeteilt. Und zwar zwischen der Bahnbrücke und der Dieselstraße. Grund sei die zu hohe Lärmbelastung für Anwohner. Außerdem werden Radfahrstreifen neu markiert und mehrere Ampeln umgerüstet, um sie energieeffizienter zu machen. Die Arbeiten starten übernächsten Montag und sollen im Laufe des Oktobers abgeschlossen werden. In Sachsen ist im vergangenen Schuljahr weniger Unterricht ausgefallen als im Jahr davor. Das zeigt eine Statistik des Kultusministeriums, die sich dabei allerdings auf den sogenannten planmäßigen Unterrichtsausfall bezieht. Das sind also Stunden, die von vornherein ausfallen oder gar nicht geplant werden, weil dauerhaft Lehrer fehlen. Der außerplanmäßige Unterrichtsausfall, zum Beispiel durch Krankheit oder Fortbildungen, bleibt auf dem Niveau des Vorjahres. Die Menschen in Deutschland sind im letzten Jahr weniger Auto gefahren als noch 2024. Das Kraftfahrtbundesamt meldet eine Jahresfahrleistung von 562 Milliarden Kilometern. 2024 waren es insgesamt noch 32 Milliarden Kilometer mehr. Während die klassische Gastronomie in einer Krise steckt, legt die sogenannte Handelsgastronomie zu, wie eine Studie des Handelsforschungsinstituts EHI zeigt. Thomas Bremser.
13: Über 13 Milliarden Euro haben die Händler damit im vergangenen Jahr umgesetzt, vor allem beim Mittagessen zum Mitnehmen. Für dieses Jahr erwartet das Institut ein weiteres Plus. Das liegt auch an den vergleichsweise niedrigen Preisen. Die meistverkauften Speisen sind laut Umfrage Frikadellen, Currywurst, belegte Brötchen und Schnitzel.
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15: Ja, wir können uns nicht beschweren. Die Sonne gibt ihr Bestes. Wir haben angenehme Temperaturen, aber es wird kalt in den nächsten Stunden. In der Nacht nur noch 11 Grad. Morgen 19 Grad. Es bleibt trocken. Am Freitag, Samstag dann wieder Sonne-Wolken-Mix. Temperaturen bleiben so zwischen 20 und 22 Grad. Stau auf der Hans-Drie-Straße in beiden Richtungen. Da brauchen Sie ein paar Minuten länger. Ansonsten sieht es eigentlich ganz gut aus. Eine Blitzermeldung haben wir von der A14 Leipzig Richtung Magdeburg zwischen Halle-Trotha und Lübben. Staus und Blitzer gern melden, kostenlos unter 03x800 und die 4 oder Sie schicken uns eine WhatsApp-Sprachnachricht. Die Nummer gibt es bei uns im Netz unter radioleipzig.de. Dankeschön fürs Melden und was geht, eine gute und sichere Fahrt.
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15: Ja, weil wir gerade über das Wetterchen gesprochen haben, so richtig warm ist es nicht, aber komischerweise, wenn ich hier ins Studio komme, die Klimaanlage anschlag und trotzdem haben wir hier 25 Grad, mir ist das ein bisschen zu warm. Naja, der nächste Winter kommt bestimmt, ist ja gar nicht mehr so lang. Mensch, es gehen noch ein paar Tage, das sind nur noch 3 Monate bis Weihnachten, das muss man sich immer wieder mal auf der Zunge zergehen lassen und dann ist das Jahr 26 schon wieder Geschichte. Sei es drum, wir machen das Beste draus, gleich mit dem aktuellen Hit von Shakira, Die Die und Kultmusik aus den 80ern mit Kate Bush. Aber jetzt lassen wir es krachen mit Michael Patrick Kelly und der wunderbaren Ballade Beautiful Madness.

0: In der Berliner Stadtverwaltung ist das Behördennetz gehackt worden. Ein riesiges Datenleck. Nikolaus Küppers aus unserer IT-Abteilung. Was für Daten sind denn das und was passiert eigentlich damit?
1: Da wurden 5,8 Terabyte an sensiblen Daten erbeutet. Darunter Personalunterlagen, Gehaltsabrechnungen, Passwörter und private Kontodaten von Mitarbeitern und Bürgern. Außerdem offenbar vertrauliche Dokumente wie Bau-, Notfallpläne, Ausschreibungsunterlagen und Behördenverträge. Die Hacker verlangen sozusagen Lösegeld, andernfalls werden sie die erbeuteten Daten leaken, also veröffentlichen.
0: Die Hacker verlangen ja 2 Millionen Euro in der digitalen Währung Bitcoin. Diese Sorte von Cyberkriminalität verursacht ja immer mehr Schäden.
1: Also laut BKA entstehen in Deutschland jährlich 200 Milliarden Schaden etwa. Damit verursacht Cyberkriminalität mehr Schäden als Naturkatastrophen. Tendenz ist steigend und das führt natürlich zu einer Art Wettrüsten zwischen den Kriminellen und den Anwendern von IT-Technik, weil alle Betroffenen müssen immer mehr Aufwand betreiben, um sich zu schützen. Das gilt für Konzerne genauso wie für Kleinbetriebe.
0: Ja, eine ganz, ganz wichtige Sache, die man in Berlin offensichtlich sehr auf die leichte Schulter genommen hat. Es war wohl schon seit Ende 2024 bekannt, dass das Behördennetz für Verschlusssachen nicht geeignet ist, noch nicht einmal für die einfachste Geheimhaltungsstufe. Eine wirklich sichere Lösung sollte ab 2027 kommen. Die Hacker hatten also eine Menge Zeit für ihre Aktionen.

0: wieder nicht geschafft, in diesem Jahr mir ein Konzert von Unheilig anzuschauen. Aber toll, wunderschön auch der Titel, der klingt in meinen Ohren immer noch. It sounds like a melody, um mit den Worten von Alpha Welt zu sprechen. Hier ist Ihr Lieblingsradio. Radio gleich mit Kultmusik aus den 90ern. Robert Miles und Fable. Das fetzt, das ist der Sound für Leipzig, Stadt und Land. Gleich gibt's mehr davon.
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0: So, die Sonne hat sich wieder mal vom Acker gemacht. Jetzt sind die Wolken schief am Himmel. Es bleibt relativ kühl, auch in der Nacht mit 11 Grad ist es nicht wirklich warm. Morgen ein bisschen Sonne, es bleibt trocken bei 19 Grad, Freitag 22 Grad. Der Samstag, ja, der wird nochmal richtig schön sommerlich, aber die Temperaturen bleiben so bei 20, 22, 23 Grad. Der Blick auf die Straßen, Hans-Strieg-Straße stadteinwärts, Stau an der Ampelkreuzung kurz vorm Kotterweg und geblitzt wird auf der A14 Leipzig Richtung Magdeburg zwischen Heidrotha und Le Bouillon. Staus und Blitzer. Gern melden kostenlos unter 03x800 und die 4, wenn Sie aktuell unterwegs sind, oder Sie schicken uns eine WhatsApp-Sprachnachricht. Die Nummer gibt's im Netz unter radioleipzig.de. Vielen Dank.
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0: So ist es. 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Wie es funktioniert, gleich mehr dazu.

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0: Kultmusik von Aha mit Morten Harket und Take On Me hören wir gleich.
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14: Mit Anke Wolf. Schönen guten Tag. Bisher war es nur angekündigt worden, nun soll es auch schriftlich gemacht werden. Kommende Woche soll der Vertrag zum Bau einer neuen Ballsporthalle in Leipzig unterschrieben werden. Das haben das Rathaus und die Staatskanzlei heute angekündigt. Der Freistaat unterstützt die Stadt Leipzig dabei mit bis zu 60 Millionen Euro aus dem Infrastrukturpaket. Konkret geplant ist der Neubau einer Halle im Sportforum mit mindestens 5000 Zuschauerplätzen. Außerdem die Sanierung der alten Arena sowie der Infrastruktur. Eine 79-jährige Frau ist bei einem Unfall an der Pfaffendorfer Straße umgefahren worden. Sie war offenbar gerade auf dem Weg in den Zoo.
15: Die Frau hatte offenbar keine Chance. Just als sie aus der Tür des Zooparkhauses auf den Fußweg trat, wurde sie von einem Radfahrer erfasst. Der 32-Jährige war laut Polizei kurz vorher illegal vom Radweg auf den Fußweg gewechselt. Ein Rettungswagen brachte die schwer verletzte Seniorin ins Krankenhaus. Gegen den Biker wurde Anzeige wegen fahrlässiger Körperverletzung erstattet. Frank Selig, Nachrichtenredaktion.
14: Zum letzten Bürgersingen der Saison lädt heute die Bürgerstiftung in den Leipziger Johanna-Park ein. Ab 17 Uhr wird auf der Wiese noch einmal gemeinsam gesungen. Seit Mai kamen dort jede Woche bis zu 300 Menschen zusammen. Zum großen Finale gibt's anschließend ein Mitmach-Picknick. Im Dezember geht es dann mit Advents- und Weihnachtsliedern in der Propsteigemeinde St. Trinitatis weiter. Ab kommendem Jahr können wir unser Handy auch als Ausweis nutzen. Dominik Schweiger, wie denn?
16: Die App DU macht's möglich, die Digitalminister Wildberger heute vorgestellt hat. Auch andere Dokumente wie die Krankenkassenkarte können wir da hochladen, später auch dann den Führerschein. Die App ist freiwillig, die Dokumente gibt's zudem weiter klassisch als Karte. Zum Start soll die App bei rund 40 Anbietern nutzbar sein, etwa bei der Post, bei Banken und Kommunen.
14: Nach einer großen Gedenkfeier ist König Harald von Norwegen an seiner letzten Ruhestätte eingetroffen. Nach einem Trauerzug durch Oslo ist der Sarg an der königlichen Gruft angekommen. Dort wird er neben seinen Eltern und Großeltern beigesetzt. Anschließend zeigt sich die neue Königsfamilie um Håkon und Mette Marit auf dem Balkon des Osloer Schlosses. Im ganzen Land läuten zeitgleich die Kirchenglocken.
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17: Gibt immer wieder mal ein paar sonnige Abschnitte. Es bleibt definitiv trocken, auch in der kommenden Nacht. Dann klart der Himmel auf, entsprechend kühl wird es, 11 Grad. Mehr werden es nicht, morgen 19 Grad. Es bleibt wolkig, aber trocken. Freitag, Samstag, dann so ein bisschen was wie der Spätsommer. Es wird nicht viel wärmer, aber es bleibt trocken und die Sonne kommt dann auch etwas länger raus. Der Blick auf die Straßen, da haben wir ein bisschen Feierabendverkehr, nichts Dramatisches. Die A9 in Leipzig Richtung Nürnberg zwischen Großkugel und Leipzig West. Achtung, brennender LKW. Da ist die Autobahn aktuell gesperrt und geblitzt wird. Und zwar auf der Prager Straße Höhe Tabaksmühle und auf der A14 Leipzig Richtung Magdeburg zwischen Haltrother und Löbejün. Dankeschön fürs Melden und wo es geht, eine gute Fahrt.
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17: Seit gestern wird wieder der Vogel des Jahres gesucht und für die Abstimmung vorgeschlagen wurden verschiedene ungewöhnliche Arten, zum Beispiel auch der sogenannte Trauerschnäpper. Wir haben uns mal auf der Straße umgehört, an wen die Leute bei diesem Namen als erstes denken. Die ganze Geschichte gibt's gleich.

die 2006er Version vom Kult aus den 80ern. Kim Wilde, You Came. Viele, viele Fans waren begeistert. Ist ja beim Wave Gothic Treffen in diesem Jahr Pfingsten in Leipzig aufgetreten und freuen sich natürlich auf mehr. Mehr aus den 80ern gibt es auch in der nächsten Stunde.

0: Pink Try, auch schon wieder 14 Jahre alt, der Song. Aber cool, ja. Das ist Ihr Lieblingsradio am Mittwochnachmittag gleich mit Madcon und Glow.
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2: Und Deutschland sucht den Superstar des Jahres 2027. Oder anders gesagt,
3: der Vogel des Jahres.
4: Der Eichelherr.
5: Specht.
6: Papagei.
7: Schwalbe. Bienenfresser oder Mauersegler.
8: Aber Elster würde ich auch nice finden.
2: Die Frage nach dem Vogel des Jahres haben die Leipziger aber auch anders interpretiert.
9: Der schlimmste Vogel ist der Herrnatz.
10: Also, genau.
9: Na und Herr Söder.
11: Wofalla ist für mich der größte Vogel.
2: Na gut, der Titel Vogel des Jahres wird tatsächlich nur an die gefiederten Piepmätze verliehen. Dafür hat der NABU auch 5 Vögel vorgeschlagen. Kolkrabe, Kranich, Mehlschwalbe, Trauerschnäpper und Wasseramsel.
12: Ich würde den Trauerschnäpper dann nehmen, weil der Name witzig ist.
13: Ja, Kolkrabe, ja.
14: Klingt gut.
15: Dann die Mehlschwalbe, weil die so nett fliegen.
16: Der Kranich, weil der so imposant wirkt, wenn der so zieht.
2: Bis Mitte Oktober können Sie noch für Ihren persönlichen Liebling unter vogeldesjahres.de abstimmen. Ich bin Clarissa Kunert und ich finde ja, ein Vogel fehlt bei der Auflistung. Die Leipziger Lerche.
17: Die schmeckt auch noch gut.
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0: Okay. Robin Schulz und James Blunt. Radio Leipzig. Ihr Lieblingsradio gleich mit einer wunderschönen Ballade. Und ich liebe sie. Also die Ballade. Mit Roxette, Milk and Toast and Honey. So macht doch der Nachmittag Spaß. Das ist der Sound für Leipzig Stadt und Land. Gleich gibt's mehr davon.
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0: Entweder es wird jetzt schon langsam dunkel oder die Wolken haben sich so sehr festgesetzt, dass es nicht mehr richtig hell wird. Suchen Sie sich bitte was raus. Es bleibt trocken, vor allem in der Nacht. Aber es wird kalt mit Temperaturen um 11 Grad. Morgen 19 Grad. Es bleibt weitestgehend trocken und niederschlagsfrei. Freitag, Samstag dann wieder mehr Sonne, aber nur Temperaturen zwischen 20 und 22 Grad. Der Blick auf die Straßen, Sorgenkind aktuell, die A9 Leipzig Richtung Nürnberg zwischen Großkugel und Leipzig-West, brennende LKW-Autobahn ist gesperrt. Unten in Blitzer auf der Prager Straße, Höhe Tabaksmühle hier bei uns in Leipzig. Staus und Blitzer gern melden, kostenlos unter 0-3x800 und die 4 oder per WhatsApp Sprachnachricht. Wir sagen Dankeschön.
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0: Und da wird's gleich sportlich bei uns.
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0: Wunderschönen Nachmittag, tollen Start in den Feierabend, gleich mit Kultmusik aus den 90ern, Ace of Base und All That She Wants. Vorher gibt's den Sport mit Florentin Österlein.
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2: Ja, der BVB ist erfolgreich in die neue Champions League Saison gestartet und hat 3:2 gegen den FC Villarreal aus Spanien gewonnen. Doch der BVB sorgt sich um Konstantinos Karezas. Er musste in der ersten Halbzeit ausgewechselt werden. Sportdirektor Ole Boog.
3: Er wurde aufgrund von Kreislaufproblemen ausgewechselt. Es kam sehr plötzlich, hat er sich hingesetzt und wurde dann zu weiteren Untersuchungen ins Krankenhaus gebracht. Und da warten wir natürlich ab und das trübt natürlich die Stimmung schon deutlich.
2: Die erste Diagnose aus dem Krankenhaus lautet Dehydrierung beim griechischen Offensivmann. Heute steigt dann auch der nächste deutsche Club in die Königsklasse ein. Der VfB Stuttgart empfängt den norwegischen Meister Viking Stavanger. VfB-Trainer Sebastian Hoeneß.
4: Ich gehe davon aus, dass es für Viking ist es ein Riesenerfolg, alleine schon dabei zu sein. Jedes Spiel wird wie ein Feiertag wahrscheinlich gehandelt. Das kann Kräfte freisetzen und dessen müssen wir uns einfach bewusst sein.
2: Anstoß in Stuttgart ist um 18.45 Uhr. Die deutschen Basketballerinnen haben gestern Abend Historisches geschafft. Bei der WM im eigenen Land haben die Frauen zum ersten Mal das Viertelfinale erreicht. Kapitänin Marie Gülich bei Magenta.
5: Es fühlt sich einfach geil an und ich bin so stolz auf dieses Team, auf die ganze Arbeit, die wir reinstecken, auf jedes Spiel, dass wir wachsen, jedes Spiel, dass wir reingehen und fokussiert sind und versuchen, so diszipliniert wie möglich zu sein. Deswegen, ich freue mich.
2: Gestern dominierten sie Südkorea mit fast 40 Punkten Unterschied. Morgen wartet dann Europameister Belgien. Richtig ernst wird es in der Nacht für Alexander Zverev, Deutschlands Tennisstar, kämpft bei den US Open um den Einzug ins Halbfinale. Unsere Nummer 2 der Welt trifft um 2:30 nachts auf den Niederländer Botik van de Zandschulp. Zverev ist dabei der klare Favorit.
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9: Mit Anke Wolf. Tolle Nachrichten für Leipzig. Der letzte Bauabschnitt des Elstermüllgrabens ist endlich fertig. Etwa 1 Kilometer des unterirdischen Kanals wurde vollständig freigelegt. 25 Jahre haben Entwicklung, Planung und Bau gedauert. Offiziell der Öffentlichkeit übergeben bzw. eingeweiht werden soll das Gewässer am kommenden Montag mit einem Festakt. Dabei soll auch das frisch sanierte Poniatowski-Denkmal enthüllt werden. Für die einen sind es gute, für die anderen schlechte Nachrichten. Die Stadt Leipzig verlangsamt den Verkehr in Eutritsch. Florian Österle.
10: Tempolimits, Radwege und Ampeln. Alles neu auf der Theresienstraße. In 2 Wochen soll dort eine neue Tempo-30-Zone eingerichtet werden, und zwar zwischen Bahnbrücke und Dieselstraße. Dort sei es durchgängig lauter als gesetzlich erlaubt, hieß es zur Begründung. Als schöner Nebeneffekt werde die Sicherheit für Radfahrer, Fußgänger und Schulkinder erhöht. Außerdem sollen Radfahrstreifen verbreitert und mehrere Ampeln auf LEDs umgerüstet werden. Die Arbeiten dauern mehrere Wochen, sie kosten rund 140.000 Euro.
9: Bei Ausgrabungen nahe Döhlen haben Archäologen eine große Grabanlage aus der Steinzeit entdeckt, mit 7 Gruben. Zugeordnet wird die Anlage der sogenannten Balberger Kultur, die vor über 5000 Jahren hier und bis nach Böhmen und Mecklenburg verbreitet war. Zu den Ausgrabungen kam es, weil in dem Gebiet zwischen Leuna und Kulkwitz eine neue Fernwärme- und Wasserleitung verlegt werden soll. Der Personalausweis kommt auf Smartphone. Ab 2. Januar 2027 soll dafür die freiwillige App DU verfügbar sein. Damit können Nutzer zum Beispiel online ihr Alter nachweisen, Verträge abschließen oder auch ein Bankkonto eröffnen. Später soll auch der Führerschein digital hinterlegt werden können. Die Nutzung ist freiwillig. Als klarer Favorit geht der VfB Stuttgart heute in sein erstes Spiel der neuen Champions-League-Saison. Zum Auftakt empfängt die Mannschaft von Trainer Sebastian Hoeneß den norwegischen Meister Viking Stavanger. Der VfB hatte sich als 4. der vergangenen Saison für die Königsklasse qualifiziert und will es diesmal mindestens bis in die Playoffs schaffen. Anstoß gegen die Norweger ist um 18.45 Uhr.
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11: Die Nacht bleibt trocken und möglicherweise auch sternenklar, deshalb auch die Tiefstwerte bei 11 Grad. Wärmer wird's nicht in den nächsten Stunden. Morgen dann Sonne-Wolken-Mix bei 19 Grad. Eigentlich schönes Spätsommerwetter auf Freitag und Samstag. Sieht's ganz gut aus. Temperaturen bleiben so in dem Bereich zwischen 19 und 22 Grad. Der Blick auf die Straßen sieht gut aus. Wir haben keine größeren Probleme. 2 Blitzer, Prager Straße, letzter Höhe Tabaksmühle wird geblitzt und auf der B2 jetzt Richtung Leipzig zwischen Markkleeberg und dem Kreuz Leipzig Süd rechts an der Lärmschutzwand stehen sie und messen die Geschwindigkeit. Fahren Sie vorschriftsmäßig und wenn es noch was geben sollte, Staus und Blitzer, gern melden, kostenlos 03x800 und die 4. Vielen Dank dafür und eine gute Fahrt.
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11: Einen wunderschönen guten Abend. Wie muss sich eigentlich eine Regierung fühlen, die, egal was sie macht, immer wieder kritisiert wird? Und noch schlimmer, obwohl sie das Beste für die Menschen will, bekommt sie an der Wahlurne eine schallende AfD-Ohrfeige. Welche Gedanken sich mein Kollege Sven Günther darüber gemacht hat, das hören Sie hier bei uns um kurz nach 6:00.

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1: Ich versuche, das Problem der Bundesregierung mal mit Goethe zu erklären. Der lässt seinen Faust sagen, wenn ihr es nicht fühlt, ihr werdet es nicht erjagen. Und die rot-schwarze Koalition fühlt nicht mehr, wie die Wähler ticken. Obwohl viele ihrer Maßnahmen zwingend notwendig und aus meiner Sicht auch richtig sind, ernten CDU und SPD Schimpf und Schande. Und genau in dieses Dilemma sticht die AfD hinein. Sie vermittelt eben einem Großteil der Wähler, die einzigen Retter von Deutschland zu sein. Einen Beweis braucht die Partei dafür nicht. Es reichen ein perfekter Wahlkampf, Parolen, die das Gemüt der Menschen treffen und ein zu kräftiger Kandidat. Man könnte meinen, selbst dessen Name Siegmund sei Kalkül. Die Strategie der Blauen ist klar. Sie werden viele ihrer Pläne in Sachsen-Anhalt nicht umsetzen können und wollen die Macht in Berlin. Wer das verhindern will, sollte sich Luther zu Herzen nehmen. Der sagte, man muss dem Volk aufs Maul schauen.

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1: Die Nacht klart dann ein bisschen auf, leichte Bewölkung, aber Sternengucken ist angesagt. Temperaturen liegen entsprechend im unteren Bereich, 11 Grad maximal. Wärmer wird es nicht, morgen bleibt es trocken. Sonne-Wolken-Mix 19 Grad, Freitag 22. Das Wochenende eigentlich schön, es gibt viel Sonne, ein paar harmlose Wolken, aber mit 21 Grad bleibt es dann noch relativ kühl. Der Blick auf die Straßen. Zwei Blitze auf der Prager Straße hier bei uns in Leipzig, Höhe Tabaksmühle und B2 Richtung Leipzig. Zwischen Markleberg und dem Kreuz Leipzig Süd rechts an der Lärmschutzwand. Staus und Blitzer gern melden, kostenlos 03x800 und die 4 oder per WhatsApp Sprachnachricht. Die Nummer gibt's bei uns im Netz unter radioleipzig.de. Vielen Dank.
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1: Und gleich unserem besonderen Musikmoment.

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2: Stars und Sternchen erzählen uns ihre Geschichten über Künstler und Songs, die sie beeinflusst haben oder an die sie ganz besondere Erinnerungen haben. Heute mit Leonie. Die Musikerin ist ja gleich nach dem Abitur im Musikgeschäft durchgestartet und seit 6 Jahren Dauergast hier bei uns in den Charts. Der Wunsch, Popmusikerin zu werden, ist bei ihr schon in früher Kindheit entstanden.
3: Ich habe immer rumgetanzt, ich hatte immer irgendeine Flasche oder eine Bürste in der Hand, um das als Mikrofon zu benutzen. Ich habe immer zu Hause vorgesungen und rumgetanzt und ich hatte nie einen anderen Berufswunsch. Für mich war das nie irgendwie irgendwas anderes, sondern für mich war es immer so, ich weiß nicht, was ich machen will, weil ich möchte einfach Musik machen.
2: Und ihr besonderer Musikmoment hat auch etwas mit ihrer Kindheit zu tun, und zwar mit dem Weltstar Alicia Keys.
3: Ich glaube, da war ich gerade in der 5. Klasse oder so. Und es war dann das erste Mal, dass ich vor der Klasse gesungen habe alleine. Und das war Alicia Keys' No One.
2: So, dann gibt's jetzt für unser bayerisches Sonnenscheinchen Alicia Keys und No One.
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0: Der Mittwochnachmittag ist schon wieder Geschichte und damit auch Halbzeit in der Arbeitswoche. Ich wünsche Ihnen einen schönen Feierabend, einen schönen Abend und wenn Sie mögen, dann starten wir ja morgen gemeinsam in den Donnerstagnachmittag. Ich bin Roman Knoblauch, haben Sie noch ganz viel Spaß mit Ihrem Lieblingsradio. Bis dahin.
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2: Mit Anke Wolf. Mit einem feierlichen Spatenstich ist heute Mittag der offizielle Startschuss zum Bau des neuen Inklusionscampingplatzes am Störmtaler See gefallen. Das Projekt Gemeinsam am See soll ein barrierefreies Freizeitangebot für Menschen mit und ohne Beeinträchtigungen bieten. Bund und Freistaat Sachsen fördern den Bau der Anlage am Südufer mit knapp 34 Millionen Euro. Das Geld kommt aus Mitteln zum Umbau ehemaliger Kohleregionen. Die neue Ferienanlage soll bis Ende 2028 fertig sein. Jetzt ist es amtlich. Die US-Rüstungsfirma Covenant hat die Pläne zum Bau einer Waffenfabrik in Leipzig jetzt offiziell bestätigt. Frank Selig berichtet.
3: Schon ab kommendem Jahr sollen dort zunächst 1.000 und später bis zu 5.000 neuartige Marschflugkörper vom Typ Antem gebaut werden. Allerdings zunächst ohne Sprengstoff. Der werde später vom Militär noch hinzugefügt, hieß es. Und die Waffenfabrik in Leipzig soll die weltweit größte von Covenant werden. Ihre bisher größten befinden sich in Dallas, Texas und Israel.
2: In Dresden wurde heute offiziell Ausbau und Erweiterung des Sächsischen Landtags gestartet. Das Vorhaben kostet insgesamt 450 Millionen Euro und wird von der sächsischen Staatsregierung damit begründet, dass das Parlamentsgebäude schon 30 Jahre alt und nicht mehr modern genug sei. Vom Bund der Steuerzahler in Sachsen gibt's scharfe Kritik. Die Kosten stünden in keinem Verhältnis zur wirtschaftlichen Realität der sächsischen Bürger und Unternehmen, heißt es. Präsident Dirk Mohr spricht sogar von Gigantismus am Elbufer. Das Risiko für eine Social-Media-Sucht ist bei jungen Menschen stark gestiegen. Laut einer YouGov-Studie zeigt mittlerweile mehr als die Hälfte der Generation Z, also der zwischen 1997 und 2012 Geborenen, problematische oder gar krankhafte Nutzungsmuster. Vor einem Jahr war es noch ein Viertel. Besonders betroffen sind junge Männer. Ehrung posthum. Ein Jahr nach ihrem Tod wird Laura Dahlmeier in die Hall of Fame des deutschen Sports aufgenommen. Dominik Schweiger berichtet.
4: Die Biathletin war 2025 im Alter von 31 Jahren in Pakistan bei einem Bergunfall ums Leben gekommen. Nach ihrem Karriereende 2019 widmete sich die zweifache Olympiasiegerin und siebenmalige Weltmeisterin dem Bergsteigen. Die Ehrung findet am 26. November statt. Auch Fabian Harmbüchen, Britta Steffen und Felix Neureuther erhalten die Auszeichnung.
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6: Der Abend mit dicken Wolken, aber meist trocken. In der kommenden Nacht lockert es dann auch ein bisschen auf. Temperaturen im Schnitt zwischen 11 und 9 Grad. Morgen zeigt sich der Donnerstag dann heiter bis wolkig und vor allem trocken bei Temperaturen ähnlich wie heute. Am Freitag geht es genauso weiter, aber es wird wieder ein Quäntchen wärmer. Schauen wir auf die Straßen heute Abend. Auf der A9 Leipzig Richtung Nürnberg zwischen Dreußig und Eisenberg 10 Minuten Stau. Und geblitzt wird auf der A4 Dresden Richtung Chemnitz zwischen Dresden-Neustadt und Altstadt. Auf der B2 in Richtung Leipzig zwischen Markkleeberg und dem Kreuz Leipzig Süd rechts an der Lärmschutzwand. Auf der B93 Richtung Kirchberg in Höhe der Eisenbahnbrücke. In Leipzig auf der Prager Straße Höhe Tabaksmühle und in Dresden auf der Coventry Straße am Bramstunnel.
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3: Der Abend noch meist recht wolkig. In der Nacht kann es dann auch mal richtig klar werden. Dementsprechend frisch wird's. Temperaturen so um den 9 Grad. Und morgen, der Donnerstag, mit viel Sonne, nur ein paar harmlosen Wolken und trocken. Bei Temperaturen ähnlich wie heute. Am Freitag ebenfalls. Dann wird's wieder auch ein Quäntchen wärmer. Schauen wir auf die Straßen. Auf der A9 Leipzig Richtung Nürnberg. Vorsicht zwischen Bad Dürrenberg und Kreuz-Rippachtal. Da liegen Reifenteile auf der Autobahn. Geblitzt wird auf der B2 Richtung Leipzig zwischen Markkleeberg und Kreuz Leipzig Süd an der Lärmschutzwand und auf der B93 Richtung Kirchberg in Höhe Eisenbahnbrücke.
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0: Bisher war es nur angekündigt worden, nun soll es auch schriftlich gemacht werden. Kommende Woche soll der Vertrag zum Bau einer neuen Ballsporthalle in Leipzig unterschrieben werden. Das haben das Rathaus und die Staatskanzlei heute angekündigt. Der Freistaat unterstützt die Stadt Leipzig dabei mit bis zu 60 Millionen Euro aus dem Infrastrukturpaket. Konkret geplant ist der Neubau einer Halle im Sportforum mit mindestens 5000 Zuschauerplätzen. Außerdem die Sanierung der alten Arena sowie der Infrastruktur. In der Nähe von Döhlen, südöstlich von Leipzig, haben Archäologen eine uralte Grabanlage entdeckt. Frank Selig berichtet.
1: Ja, die etwa 20 mal 25 Meter große, trapezförmige Anlage mit 7 Gruben stammt den Forschern zufolge aus der Steinzeit. Sie ist weit über 5000 Jahre alt. Datiert wird sie auf 3800 bis 3400 vor Christus. Zu den Ausgrabungen kam es, weil in dem Gebiet zwischen Leuna und Kulkwitz eine neue Fernwärme- und Wasserleitung verlegt werden soll.
0: Ein Skoda-Fahrer hat in Engelsdorf einen Unfall mit hohem Sachschaden verursacht. Laut Polizei war der 54-Jährige gestern Abend mit über 2 Promille auf der Hans-Weigel-Straße unterwegs. Als er auf die Rieser abbiegen wollte, schleuderte er gegen eine Warnbarke und eine Ampel. Die Warnbarke wurde herausgerissen und noch gegen einen Mazda geschleudert. Der Sachschaden beläuft sich ersten Schätzungen zufolge auf 40.000 Euro.
2: Und jetzt weitere Nachrichten aus Deutschland und der Welt.
3: Ich bin Stefan Schütz. Ab Januar sollen Bürgerinnen und Bürger ihren Personalausweis auch auf dem Smartphone hinterlegen können. Die dafür vorgesehene App heißt DU und ist freiwillig, wurde heute vorgestellt. Nutzer können sich damit unter anderem online ausweisen, ihr Alter nachweisen, Verträge abschließen oder ein Bankkonto eröffnen. Später sollen weitere Dokumente wie der Führerschein hinzukommen. Wegen des Sprengstoffverdachts an der deutsch-schweizerischen Grenze sind 2 Männer vorläufig festgenommen worden. Das teilte die Polizei in Freiburg mit. Die beiden saßen in dem Auto, das am Grenzübergang Rheinfelden kontrolliert wurde und Spürhunde positiv auf Sprengstoff angeschlagen haben. Das Fahrzeug wird untersucht, der Grenzübergang ist dicht. Die Fahnen stehen auf Halbmast. Mit einem Trauerzug durch Oslo ist Norwegens verstorbener König Harald an seine letzte Ruhestätte geleitet worden. Der Abschied des vom Volk geliebten Monarchen verlief tränenreich. Julia Weschenbach berichtet.
4: Zehntausende Zuschauer verfolgten den Trauerzug vom Schloss zur Domkirche in Oslo. Andächtige Stille herrschte, als der Sarg von König Harald von einem Auto im Schritttempo durch die Stadt gezogen wurde. Hinter ihm gingen neben der Königsfamilie ein großer Teil des europäischen Hochadels. In der Kirche wurde es emotional.
3: Das Risiko für eine Social-Media-Sucht ist bei jungen Menschen stark gestiegen. Laut einer YouGov-Studie zeigt mittlerweile mehr als die Hälfte der Gen Z problematische oder krankhafte Nutzungsmuster. Vor einem Jahr war es noch ein Viertel. Besonders betroffen sind junge Männer mit 58%. In der Gesamtbevölkerung blieb der Anteil mit 16% nahezu unverändert.
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5: Der Abend noch meist recht wolkig. In der Nacht kann es dann auch mal richtig klar werden. Dementsprechend frisch wird's. Temperaturen so um die 9 Grad. Und morgen, der Donnerstag, mit viel Sonne, nur ein paar harmlosen Wolken und trocken. Bei Temperaturen ähnlich wie heute. Am Freitag ebenfalls. Dann wird's wieder auch ein Quäntchen wärmer. Der Blick auf die Straßen heute Abend. Vorsicht auf der A9 Nürnberg Richtung Leipzig. Zwischen Naumburg und der Raststätte Osterfeld Ost, da liegt ein Plastikteil auf der Autobahn. Und geblitzt wird noch auf der B93 Richtung Kirchberg in Höhe der Eisenbahnbrücke.
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13: Der Abend recht ruhig und die vor uns liegende Nacht dann auch teilweise sternenklar. Dementsprechend kühl wird's um die 9 Grad im Schnitt. Ansonsten morgen, der Donnerstag, sonnig, auch mal wolkig, aber trocken und Temperaturen ähnlich wie heute. Am Freitag sieht's genauso aus. Es geht aber mit den Temperaturen wieder ein bisschen bergauf. Schauen wir auf die Straßen. Derzeit rollt's. Nachtbaustellen haben wir zum Beispiel auf der A72 Chemnitz Richtung Zwickau zwischen Chemnitz Süd und Stolberg Nord. Ist die rechte Spur gesperrt und in der Gegenrichtung zwischen Stolberg Nord und Rastplatz am Neukirchner Wald da ebenfalls die rechte Spur dicht.
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1: Das Leben ist nicht immer einfach, wissen wir alle. Manchmal geraten wir in Situationen, in denen wir einfach nicht mehr weiter wissen. Das gehört dazu. Denn Glaube bedeutet nicht, dass solche Stürme nicht in unserem Leben vorkommen. Aber wir wissen, wir sind nicht allein. Gott hält mich auch dann fest, wenn ich selbst keinen Halt mehr finde. Dann schenkt er mir Kraft, wenn meine eigene nicht mehr reicht. Und ich denke, genau das ist die Rettung. Nicht, dass alles sofort wieder gut wird, sondern, dass ich vertrauen kann, getragen zu sein. Auch Jesus sagte, habt Vertrauen, ich bin es, fürchtet euch nicht. Genau dieses Vertrauen kann uns durch schwere Zeiten tragen. Glaube rettet nicht immer vor dem Sturm, aber er hilft uns, hindurchzugehen.
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1: Ich lese gerade Ihr Absturz. In Deutschland dachte spontan, oh, schon wieder eine Wahl. Aber
2: schon
1: nein.
2: Eine PISA-Studie, noch eine.
1: Oh, du PISA-Studie. Nee, es ist in diesem Falle der Wettersturz. Wann kommt denn der Regen, der versprochene?
2: Also der Regen ist wirklich spärlich, der ist nicht überall da. Wenn man auf Regen gehofft hat, kann man heute leider die Gießkanne noch nicht mehr wegstellen. Am Freitag und am Samstag kommt die Sonne wieder deutlich häufiger raus, wird netter werden bei 22, 23 Grad. Wahrscheinlich am Sonntag dann nochmal Regen, der reinzieht.
1: Okay, aber ist ja nicht so schlimm.
2: Nee, ist nicht schlimm. Das einzige Schlimme ist tatsächlich die Trockenheit. Also wir bräuchten dringend Regen.
1: Ja. Apropos Trockenheit. Wir bräuchten jetzt erstmal dringend ein Käffchen.
2: Sag ich doch. Das Schlimmste ist die Trockenheit.
1: Hören wir uns später nochmal, ja. Schorsch Hackel, der wird heute 60, der Hackel-Schorsch. Also da, wo er herkommt, da sagt man Hackel-Schorsch.
3: Ja.
1: Da sagt man den Nachnamen erst und dann den Vornamen.
3: Ja. Happy Birthday oder Birthday Happy. Oder
1: Birthday Happy in diesem Fall.
3: Happy.
1: Genau so.
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6: Mit Anke Wolf. Es gibt neue Infos zur geplanten Waffenfabrik im Norden Leipzigs. Die US-Rüstungsfirma Covenant hat die Pläne jetzt offiziell bestätigt. Schon ab nächstem Jahr sollen dort zunächst 1.000 und später bis zu 5.000 neuartige Marschflugkörper vom Typ Anthem gefertigt werden. Aber ohne Sprengstoff. Der werde später vom Militär noch hinzugefügt, hieß es. Die Langstreckendrohnen hätten eine Reichweite von vermutlich mehr als 1.500 Kilometer. Der letzte Bauabschnitt des Elstermühlgrabens ist fertig. Etwa 1 Kilometer des unterirdischen Kanals wurde vollständig freigelegt. 25 Jahre haben Entwicklung, Planung und Bau gedauert. Offiziell der Öffentlichkeit übergeben bzw. eingeweiht werden soll das Gewässer am kommenden Montag mit einem Festakt. Für die einen sind es gute, für die anderen schlechte Nachrichten. Die Stadt Leipzig verlangsamt den Verkehr in Eutritsch. Florian Österle.
7: Tempolimits, Radwege und Ampeln. Alles neu auf der Theresienstraße. In 2 Wochen soll dort eine neue Tempo-30-Zone eingerichtet werden, und zwar zwischen Bahnbrücke und Dieselstraße. Dort sei es durchgängig lauter als gesetzlich erlaubt, hieß es zur Begründung. Als schöner Nebeneffekt werde die Sicherheit für Radfahrer, Fußgänger und Schulkinder erhöht. Außerdem sollen Radfahrstreifen verbreitert und mehrere Ampeln auf LEDs umgerüstet werden. Die Arbeiten dauern mehrere Wochen, sie kosten rund 140.000 Euro.
5: Und jetzt weitere Nachrichten aus Deutschland und der Welt.
8: Ich bin Stefan Schütz. Kanzler Merz hat eindringlich vor der Migrationspolitik der AfD gewarnt. Im Bundestag sagte er, Remigration sei gleichzustellen mit ethnischer Säuberung nach Herkunft und Hautfarbe. Tine Klimach berichtet.
9: AfD-Chefin Alice Weidel hatte vorher, wie so oft, vor allem Migration für die aktuelle Situation in Deutschland verantwortlich gemacht. Kanzler Merz konterte, wenn das wahr würde, was die AfD propagiere, nämlich Remigration, wären die Folgen dramatisch. Dann kann das Handwerk nicht mehr arbeiten, dann arbeitet kein einziges Pflegeheim mehr, dann arbeitet kein einziges Krankenhaus mehr. Das wäre das Ergebnis, so Merz.
8: Wer sein Auto über die Kaskoversicherung reparieren lässt, kann auf einem Teil der Rechnung sitzen bleiben. Das hat der Bundesgerichtshof entschieden. Konkret ging es um einen Fall, in dem eine Frau rund 390 Euro selbst nachzahlen musste, weil die Werkstatt eine zu hohe Rechnung gestellt hatte. Diese habe Positionen abgerechnet, die für die Instandsetzung des Unfallwagens nicht erforderlich gewesen seien, so die Versicherung. Dem folgte der BGH nun. Eine Ferienwohnung etwa über Airbnb oder Booking zu buchen, ist in den letzten Jahren immer beliebter geworden. Diese Kurzzeitvermietungen stehen allerdings im Verdacht, den oft angespannten Mietmarkt in Städten noch mehr zu belasten. Heute hat die EU-Kommission einen Gesetzesvorschlag auf den Weg gebracht, der es den Behörden erleichtern soll, die Vermietung von Ferienunterkünften zu beschränken. Fußball-Bundesligist VfB Stuttgart ist erfolgreich in die Champions-League-Saison gestartet. Die Schwaben setzten sich gegen den norwegischen Verein Stavanger mit 3:1 durch. Der FC Barcelona mit Trainer Flick gewann 5:1 gegen Feyenoord Rotterdam.
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10: Der Abend recht ruhig und die vor uns liegende Nacht dann auch teilweise sternenklar. Dementsprechend kühl wird's um die 9 Grad im Schnitt. Ansonsten morgen, der Donnerstag, sonnig, auch mal wolkig, aber trocken und Temperaturen ähnlich wie heute. Am Freitag sieht's genauso aus. Es geht aber mit den Temperaturen wieder ein bisschen bergauf. Schauen wir auf die Straßen. Derzeit rollt's. Nachtbaustellen haben wir zum Beispiel auf der A72 Chemnitz Richtung Zwickau zwischen Chemnitz Süd und Stolberg Nord ist die rechte Spur gesperrt und in der Gegenrichtung zwischen Stolberg Nord und Rastplatz am Neukirchner Wald da ebenfalls die rechte Spur dicht.
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11: Der Abend recht ruhig und die vor uns liegende Nacht dann auch teilweise sternenklar. Dementsprechend kühl wird's um die 9 Grad im Schnitt. Ansonsten morgen, der Donnerstag, sonnig, auch mal wolkig, aber trocken und Temperaturen ähnlich wie heute. Am Freitag sieht's genauso aus. Es geht aber mit den Temperaturen wieder ein bisschen bergauf. Schauen wir auf die Straßen. Derzeit rollt's. Nachtbaustellen haben wir zum Beispiel auf der A72 Chemnitz Richtung Zwickau zwischen Chemnitz Süd und Stolberg Nord. Ist die rechte Spur gesperrt und in der Gegenrichtung zwischen Stolberg Nord und Rastplatz am Neukirchner Wald, da ebenfalls die rechte Spur dicht.
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12: Mit Anke Wolf. Bisher war es nur angekündigt worden, nun soll es auch schriftlich gemacht werden. Kommende Woche soll der Vertrag zum Bau einer neuen Ballsporthalle in Leipzig unterschrieben werden. Das haben das Rathaus und die Staatskanzlei heute angekündigt. Der Freistaat unterstützt die Stadt Leipzig dabei mit bis zu 60 Millionen Euro aus dem Infrastrukturpaket.

0: Konkret geplant ist der Neubau einer Halle im Sportforum mit mindestens 5000 Zuschauerplätzen. Außerdem die Sanierung der alten Arena sowie der Infrastruktur. In der Nähe von Döhlen, südöstlich von Leipzig, haben Archäologen eine uralte Grabanlage entdeckt. Frank Selig berichtet.
1: Ja, die etwa 20 mal 25 Meter große, trapezförmige Anlage mit 7 Gruben stammt den Forschern zufolge aus der Steinzeit. Sie ist weit über 5000 Jahre alt. Datiert wird sie auf 3800 bis 3400 vor Christus. Zu den Ausgrabungen kam es, weil in dem Gebiet zwischen Leuna und Kulkwitz eine neue Fernwärme- und Wasserleitung verlegt werden soll.
0: Ein Skoda-Fahrer hat in Engelsdorf einen Unfall mit hohem Sachschaden verursacht. Laut Polizei war der 54-Jährige gestern Abend mit über 2 Promille auf der Hans-Weigel-Straße unterwegs. Als er auf die Riesa abbiegen wollte, schleuderte er gegen eine Warnbarke und eine Ampel. Die Warnbarke wurde herausgerissen und noch gegen einen Mazda geschleudert. Der Sachschaden beläuft sich ersten Schätzungen zufolge auf 40.000 Euro.
2: Und jetzt weitere Nachrichten aus Deutschland und der Welt.
3: Ich bin Florian Klaus. Ab Januar sollen Bürgerinnen und Bürger ihren Personalausweis auch auf dem Smartphone hinterlegen können. Die dafür vorgesehene App heißt DU und ist freiwillig. Nutzer können sich damit unter anderem online ausweisen, ihr Alter nachweisen, Verträge abschließen oder ein Bankkonto eröffnen. Später sollen weitere Dokumente wie der Führerschein hinzukommen. Der Grenzübergang Rheinfelden-Autobahn ist nach einem Sprengstofffehlalarm wieder geöffnet worden. Spürhunde hatten am Mittag an einem Auto angeschlagen, gefährliche Stoffe sind aber nicht gefunden worden. Die Autobahn 861 zwischen Deutschland und der Schweiz war deshalb stundenlang komplett gesperrt. Auf beiden Seiten bildeten sich kilometerlange Staus. Die Fahnen stehen auf Halbmast. Mit einem Trauerzug durch Oslo ist Norwegens verstorbener König Harald an seine letzte Ruhestätte geleitet worden. Der Abschied des vom Volk geliebten Monarchen verlief tränenreich. Julia Weschenbach berichtet.
4: Zehntausende Zuschauer verfolgten den Trauerzug vom Schloss zur Domkirche in Oslo. Andächtige Stille herrschte, als der Sarg von König Harald von einem Auto im Schritttempo durch die Stadt gezogen wurde. Hinter ihm gingen neben der Königsfamilie ein großer Teil des europäischen Hochadels. In der Kirche wurde es emotional.
3: Fußball-Bundesligist VfB Stuttgart ist erfolgreich in die Champions-League-Saison gestartet. Die Schwaben setzten sich gegen den norwegischen Verein Viking Stavanger mit 3:1 durch. Alle 3 Treffer für Stuttgart erzielte Ermedin Demirovic. Zweimal kam die Vorlage vom Nationalspieler Dennis Undaf. Der FC Barcelona mit Trainer Hansi Flick gewann 5:1 gegen Feyenoord Rotterdam.
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6: Der Abend recht ruhig und die vor uns liegende Nacht dann auch teilweise sternenklar. Dementsprechend kühl wird's um die 9 Grad im Schnitt. Ansonsten morgen, der Donnerstag, sonnig, auch mal wolkig, aber trocken und Temperaturen ähnlich wie heute. Am Freitag sieht's genauso aus. Es geht aber mit den Temperaturen wieder ein bisschen bergauf.
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18: Der Abend recht ruhig und die vor uns liegende Nacht dann auch teilweise sternenklar. Dementsprechend kühl wird's um die 9 Grad im Schnitt. Ansonsten morgen, der Donnerstag, sonnig, auch mal wolkig, aber trocken und Temperaturen ähnlich wie heute. Am Freitag sieht's genauso aus, es geht aber mit den Temperaturen wieder ein bisschen bergauf.
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0: Die 4, Baby Rexha. Die 3 war Ügel. Platz 2, Tampa City. Und weiter auf der 1, Shakira.
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2: Mit Anke Wolf. Es gibt neue Infos zur geplanten Waffenfabrik im Norden Leipzigs. Die US-Rüstungsfirma Covenant hat die Pläne jetzt offiziell bestätigt. Schon ab nächstem Jahr sollen dort zunächst 1.000 und später bis zu 5.000 neuartige Marschflugkörper vom Typ Anthem gefertigt werden. Aber ohne Sprengstoff. Der werde später vom Militär noch hinzugefügt, hieß es. Die Langstreckendrohnen hätten eine Reichweite von vermutlich mehr als 1.500 Kilometer. Der letzte Bauabschnitt des Elstermühlgrabens ist fertig. Etwa 1 Kilometer des unterirdischen Kanals wurde vollständig freigelegt. 25 Jahre haben Entwicklung, Planung und Bau gedauert. Offiziell der Öffentlichkeit übergeben bzw. eingeweiht werden soll das Gewässer am kommenden Montag mit einem Festakt. Für die einen sind es gute, für die anderen schlechte Nachrichten. Die Stadt Leipzig verlangsamt den Verkehr in Eutritsch. Florian Österle.
3: Tempolimits, Radwege und Ampeln. Alles neu auf der Theresienstraße. In 2 Wochen soll dort eine neue Tempo-30-Zone eingerichtet werden, und zwar zwischen Bahnbrücke und Dieselstraße. Dort sei es durchgängig lauter als gesetzlich erlaubt, hieß es zur Begründung. Als schöner Nebeneffekt werde die Sicherheit für Radfahrer, Fußgänger und Schulkinder erhöht. Außerdem sollen Radfahrstreifen verbreitert und mehrere Ampeln auf LEDs umgerüstet werden. Die Arbeiten dauern mehrere Wochen. Sie kosten rund 140.000 Euro.
1: Und jetzt weitere Nachrichten aus Deutschland und der Welt.
4: Ich bin Florian Klaus. Nach der Serie von Sabotageangriffen auf das Stromnetz fordert RWE-Chef Markus Kreber einen besseren Schutz kritischer Infrastruktur. Er hat konkret Transparenzgesetze kritisiert, die kritische Infrastruktur

0: Infrastruktur öffentlich machen. Außerdem forderte er mehr Überwachungsmöglichkeiten auch im öffentlichen Raum, um Bedrohungslagen früher zu erkennen. Ab dem kommenden Jahr sollen wir in Deutschland statt dem Personalausweis auch das Handy vorzeigen können. Ab dem 2. Januar soll der Ausweis in einer App namens DU gespeichert werden können. Das ist Teil eines EU-Projekts, wonach jedes Land eine Anwendung für digitale Ausweise auf dem Smartphone bereitstellen muss. Die Plastikkarten könnten dann daheim bleiben. Neben dem Perso soll das später auch etwa für den Führerschein gelten. Nach der Landtagswahl in Sachsen-Anhalt will das BSW mit der AfD über eine mögliche Zusammenarbeit sprechen. Der Landesvorstand habe beschlossen, seiner Linie treu zu bleiben und mit allen Parteien das Gespräch zu suchen, sagte ein Sprecher. Die anderen Parteien im neuen Landtag hatten Gespräche mit der AfD abgelehnt. Fußball-Bundesligist Stuttgart hat den erhofften Auftaktsieg in der Champions League feiern können. Mit 3:1 haben die Schwaben Viking Stavanger aus Norwegen geschlagen. Einen großen Anteil daran hatte Ermedin Demirovic, der alle 3 Tore geschossen hat. Er sagte nach dem Spiel bei DAZN:
1: Als Mannschaft können wir richtig stolz darauf sein, dass wir einen Gegner zu Hause klar geschlagen haben, würde ich sagen. Auch wenn es hinten raus einige Situationen gab, wo wir hätten besser machen können, defensiv als auch offensiv.
0: Ziel Nummer 1 für die Stuttgarter sei es jetzt, die Gruppenphase zu überstehen.
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3: Der Abend recht ruhig und die vor uns liegende Nacht dann auch teilweise sternenklar. Dementsprechend kühl wird's um die 9 Grad im Schnitt. Ansonsten morgen, der Donnerstag, sonnig, auch mal wolkig, aber trocken und Temperaturen ähnlich wie heute. Am Freitag sieht's genauso aus. Es geht aber mit den Temperaturen wieder ein bisschen bergauf.
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6: Der Abend recht ruhig und die vor uns liegende Nacht dann auch teilweise sternenklar. Dementsprechend kühl wird's um die 9 Grad im Schnitt. Ansonsten morgen, der Donnerstag, sonnig, auch mal wolkig, aber trocken und Temperaturen ähnlich wie heute. Am Freitag sieht's genauso aus, es geht aber mit den Temperaturen wieder ein bisschen bergauf.
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7: Ich bin Florian Klaus. Der Berliner SPD-Spitzenkandidat Krach hat den Vorwurf der Bestechlichkeit zurückgewiesen. Die Staatsanwaltschaft Hannover hat kurz vor der Wahl Ermittlungen gegen ihn aufgenommen. Krach zufolge geht es wohl um die Auftragsvergabe bei einem Gesundheitszentrum. Es habe damals eine Spende gegeben, die aber sofort zurücküberwiesen worden sei. Die Unterstellung, er habe sich beeinflussen lassen, wies er als haltlos zurück. Mit dem ersten Spatenstich sind in Dresden Ausbau und Erweiterung des Sächsischen Landtags gestartet. Insgesamt kostet das Vorhaben rund 450 Millionen Euro. Begründung der Staatsregierung: Das Parlamentsgebäude ist schon 30 Jahre alt und nicht mehr modern genug. Vom Bund der Steuerzahler in Sachsen gibt es scharfe Kritik. Die Kosten stünden in keinem Verhältnis zur wirtschaftlichen Realität der sächsischen Bürger und Unternehmen, heißt es in einer Mitteilung. Präsident Dirk Mohr spricht sogar von Gigantismus am Elbufer. Wenige Stunden nach der Beisetzung seines Vaters König Harald hat sich der neue norwegische König Haakon auf dem Schlossbalkon gezeigt. Tausende Menschen haben minutenlang applaudiert, als er gemeinsam mit seiner Frau Königin Mette-Marit herauskam. König Harald war zuvor nach einer Trauerprozession durch Oslo und einem Gottesdienst beigesetzt worden. Er war im Alter von 89 Jahren gestorben. Eine Weltkriegsbombe hat in Hamburg den Zugverkehr erheblich gestört. Inzwischen ist sie entschärft, wie die Feuerwehr mitgeteilt hat. Die 500-Pfund-Bombe hatte auf einer Baustelle an einer wichtigen Bahnstrecke gelegen, die Hamburg mit dem Norden und dem Westen Schleswig-Holsteins verbindet. Dreimal Demirovic. Mit einem Dreierpack hat der Stuttgarter Ermedin Demirovic sein Team zum Auftaktsieg in der Ligaphase der Fußball-Champions League geschossen. 3:1 war der Endstand gegen Viking Stavanger. Seine Königsklassenpremiere konnte der VfB-Neuzugang Grischa Prümel feiern. Er sagte danach bei DAZN:
8: Also das sind Momente, die für ewig bleiben und davon hat man immer geträumt. Jetzt ist man selber auf der Bühne und ich konnte es genießen.
7: Die weiteren Ergebnisse: Liverpool-Atletico Madrid 2:1, Neapel-Arsenal 0:1, Paris-Bratislava 6:1, Sporting-Lissabon-Galatasaray-Istanbul 3:1 und Barcelona-Rotterdam 5:1.
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1: Der Abend recht ruhig und die vor uns liegende Nacht dann auch teilweise sternenklar. Dementsprechend kühl wird's um die 9 Grad im Schnitt. Ansonsten morgen, der Donnerstag, sonnig, auch mal wolkig, aber trocken und Temperaturen ähnlich wie heute. Am Freitag sieht's genauso aus. Es geht aber mit den Temperaturen wieder ein bisschen bergauf.
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3: Ich bin Florian Klaus. Mehr als ein Viertel der Menschen in Deutschland sagt, als nächstes Auto will ich wahrscheinlich ein Elektrofahrzeug anschaffen. Das geht aus einer Studie hervor. Mehr als die Hälfte der Befragten gab hierzulande an, sich mehr mit dem Kauf eines E-Autos zu beschäftigen als noch vor einem Jahr. Wichtigste Gründe dafür waren Fortschritte bei Reichweite und Ladegeschwindigkeit, steigende Spritpreise und das verbesserte Ladenetz. Was vor der Wahl galt, gilt auch nach der Wahl. CDU, SPD, Grüne und Linke lehnen eine Zusammenarbeit mit der AfD in Sachsen-Anhalt weiterhin ab. Vertreter der vier Parteien haben Gesprächsangebote über eine Regierungsbildung ausgeschlagen. Tine Klimach berichtet.
4: Nach wie vor ist also offen, wie es politisch in Sachsen-Anhalt weitergeht. Wenn es keine Überläufer von anderen Fraktionen gibt, könnte die AfD wohl nur auf das BSW als möglichen Partner hoffen. Man sei grundsätzlich bereit, mit allen Parteien zu sprechen, sagte BSW-Spitzenkandidat Thomas Schulze zuletzt.
3: Ein BSW-Sprecher hat dieses Vorhaben auch nochmal bestätigt. Die Polizei hat bei einem Einsatz in Meerbusch bei Düsseldorf geschossen. Eine Person soll dabei schwer verletzt worden sein. Der Vorfall ist in der Nähe der Polizeiwache passiert. Warum geschossen wurde und was genau vorgefallen ist, dazu wollte die Polizei am Abend noch keine Angaben machen. Aus Gründen der Neutralität ermittelte das Polizeipräsidium Düsseldorf. Auf der Schlossinsel Grillenburg im Taranter Wald ist der Startschuss für den Umbau des alten Jagdschlosses gefallen. In den kommenden Jahren baut die TU Dresden das Schloss zu einem modernen Wissenschafts- und Tagungszentrum um. TU-Rektorin Ursula Staudinger.
5: Es ist uns gelungen, mithilfe des Ministerpräsidenten und auch der Unterstützung des Bundes hier die Mittel zu akquirieren, dass das umgebaut werden kann für Wissenschaft und Innovation in das Herz Sachsens zu bringen, um dort für die Produktivität und die Innovationskraft unseres Freistaates weiter zu sorgen.
3: An den Gesamtkosten von rund 42 Millionen Euro beteiligen sich sowohl Bund als auch der Freistaat Sachsen. Ab 2029 könnten bereits erste Tagungen stattfinden. Fußball-Bundesligist VfB Stuttgart ist erfolgreich in die Champions-League-Saison gestartet. Die Schwaben setzten sich gegen den norwegischen Verein Viking Stavanger mit 3:1 durch. Alle drei Treffer für Stuttgart erzielte Ermedin Demirovic.

0: Zweimal kam die Vorlage vom Nationalspieler Dennis Undaf. Der FC Barcelona mit Trainer Hansi Flick gewann 5:1 gegen Feyenoord Rotterdam.
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2: Es klart mehr und mehr auf. Temperaturen so im Schnitt zwischen 11 und 9 Grad. Der Donnerstag kommt recht freundlich daher. Trocken bei Spitzentemperaturen so um die 18, 19 Grad. Und am Freitag sieht es ähnlich aus, dann auch wieder ein bisschen wärmer.
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5: Ich bin Florian Klaus. Bundeskanzler Merz ist weiterhin skeptisch gegenüber einem AfD-Verbotsverfahren. Er verwies dabei auf eine aus seiner Sicht sehr hohe Hürde. Außerdem glaube er nicht, dass ein Verbot das Problem lösen würde, wie er sagte. Im Bundestag hatte Merz die AfD vorher hart angegriffen. So warf er der Partei mit Blick auf den von ihr verwendeten Begriff Remigration vor, ethnische Säuberung betreiben zu wollen. Grünen-Fraktionsvize Autretsch hat der Bundesregierung vorgeworfen, angesichts steigender Ölpreise untätig zu bleiben. Er hat dem Redaktionsnetzwerk Deutschland gesagt, dass Ölkonzerne ihre Gewinne derzeit vervielfachen, auf Kosten derer, die tanken müssten. Darum brauche Deutschland eine Übergewinnsteuer, um kriegsbedingte Extragewinne abzuschöpfen. Die Regierung ist bei so einer Steuer gespalten. Die SPD ist dafür, Wirtschaftsministerin Reiche dagegen. Wenige Stunden nach der Beisetzung seines Vaters König Harald hat sich der neue norwegische König Haakon auf dem Schlossbalkon gezeigt. Tausende Menschen haben minutenlang applaudiert, als er gemeinsam mit seiner Frau Königin Mette-Marit herauskam. König Harald war zuvor nach einer Trauerprozession durch Oslo und einem Gottesdienst beigesetzt worden. Er war im Alter von 89 Jahren gestorben. In der Nähe von Dülen, südöstlich von Leipzig, haben Archäologen eine uralte Grabanlage entdeckt. Mehr von Frank Selig.
6: Ja, die etwa 20 mal 25 Meter große, trapezförmige Anlage mit 7 Gruben stammt den Forschern zufolge aus der Steinzeit. Sie ist weit über 5000 Jahre alt. Datiert wird sie auf 3800 bis 3400 vor Christus. Zugeordnet wird die Grabanlage der sogenannten Baalberger Kultur, die damals in der Region bis nach Böhmen und Mecklenburg verbreitet war. Zu den Ausgrabungen kam es, weil in dem Gebiet zwischen Leuna und Kulkwitz eine neue Fernwärme- und Wasserleitung verlegt werden soll.
5: Fußball-Bundesligist Stuttgart hat den erhofften Auftaktsieg in der Champions League feiern können. Mit 3:1 haben die Schwaben Viking Stavanger aus Norwegen geschlagen. Einen großen Anteil daran hatte Ermedin Demirovic, der alle 3 Tore geschossen hat. Er sagte nach dem Spiel bei der Zone:
7: Als Mannschaft können wir richtig stolz darauf sein, dass wir einen Gegner zu Hause klar geschlagen haben, würde ich sagen. Auch wenn es hinten raus einige Situationen gab, wo wir hätten besser machen können, defensiv als auch offensiv.
5: Ziel Nummer 1 für die Stuttgarter sei es jetzt, die Gruppenphase zu überstehen.
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8: Es klart mehr und mehr auf, Temperaturen so im Schnitt zwischen 11 und 9 Grad. Der Donnerstag kommt recht freundlich daher, trocken bei Spitzentemperaturen so um die 18, 19 Grad. Und am Freitag sieht es ähnlich aus, dann auch wieder ein bisschen wärmer.
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